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1: Ich bin Moritz Einzel. Wochenlang hatte der als Timmy bekannte Buckelwal vor der dänischen Insel Anholt gelegen. Nun ist er gestern am Strand obduziert worden. Eine klare Todesursache konnte das Expertenteam zunächst nicht feststellen. Klar ist aber, dass das Tier, wie bereits vermutet, ein Weibchen ist. Mehr von Sigrid Harms.
2: Zu Beginn schnitten die Walexperten noch mit langen Messern gezielt durch die dicke Fettschicht, die den Wal zusammenhielt. Dadurch konnten die Fäulnisgase entweichen, die sich in seinem Inneren gebildet hatten. Am Ende musste ein Bagger ran, um das tonnenschwere Tier zu öffnen. Die Organe und Eingeweide des Buckelwals sollen genau untersucht werden. Die Experten wollen herausfinden, woran Timmy gestorben ist. Eine seltene Gelegenheit für die Wissenschaftler, denn Buckelwale sind schwer in ihrem natürlichen Lebensraum zu erforschen.
1: Sachsens Wirtschaftsminister Dirk Panther fordert, dass der Tankrabatt verlängert wird. Wenn die Regelung am Monatsende auslaufe, brauche es eine Anschlusslösung für Pendler und Unternehmen, sagt der SPD-Politiker. Panther sieht hier den Bund in der Pflicht. Die Spritpreise hätten Auswirkungen auf den gesamten Alltag der Sachsen und auch auf die Wettbewerbsfähigkeit der Wirtschaft im Freistaat. Der Deutsche Pflegerat hat die Pflegereformpläne von Gesundheitsministerin Warken kritisiert. Das sei ein reines Sparprogramm zu Lasten von Pflegebedürftigen und Angehörigen. Pflegeratspräsidentin Vogler sagte dem Redaktionsnetzwerk Deutschland, besonders problematisch sei die geplante Absenkung der Rentenversicherungsbeiträge für pflegende Angehörige. Keine ganze Woche dauert's mehr bis zum Start der Fußballweltmeisterschaft in den USA, Mexiko und Kanada. Deutschlands zweiter Gruppengegner, die Elfenbeinküste, hat am Abend mit einem Testspielsieg für Aufsehen gesorgt. Das Team gewann in Nantes gegen Titelmitfavorit Frankreich mit 2:1. Europameister Spanien tat sich in La Coruña gegen den Irak schwer und kam nicht über ein 1:1 Unentschieden hinaus.
0: Das Sachsenwetter.
3: Diese Nacht meist wolkig und regnerisch bei Tiefstwerten zwischen 14 und 8 Grad. Dieser Freitag zeigt sich wechselhaft mit Sonne, Wolken, Schauern und Gewittern vereinzelt. Meistens Sonne in Westsachsen. Die Topwerte zwischen 17 und 22 Grad. Das Wochenende oft sonnig, nur noch ganz vereinzelt Schauer. Meist bleibt es trocken. Morgen der Samstag bis 25. Am Sonntag werden es bis zu 21 Grad.

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3: Ich bin Moritz Einzel. Mit Streiks im Einzelhandel will die Gewerkschaft Verdi auch heute Druck in den laufenden Tarifverhandlungen machen. In verschiedenen Städten wie Berlin, Ingolstadt oder Saarbrücken sind Kundgebungen geplant. Der Handelsverband erwartet für die Kunden keine großen Auswirkungen. Thomas Brockt berichtet.
4: Ein Kompromiss im Tarifstreit ist weiter nicht in Sicht. Verdi fordert 7% mehr Geld für die Beschäftigten im Handel. Die

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0: dem Konzern wirtschaftlich hervorragend gehe. Viele Beschäftigte wüssten aber gar nicht mehr, wie sie ihr tägliches Leben finanzieren sollen. Vor allem auch im Einzelhandel, wo besonders viele in Teilzeit arbeiten.
1: Sachsens Wirtschaftsminister Dirk Panther fordert, dass der Tankrabatt verlängert wird. Wenn die Regelung am Monatsende auslaufe, brauche es eine Anschlusslösung für Pendler und Unternehmen, sagt der SPD-Politiker. Panther sieht hier den Bund in der Pflicht. Die Spritpreise hätten Auswirkungen auf den gesamten Alltag der Sachsen und auch auf die Wettbewerbsfähigkeit der Wirtschaft im Freistaat. Der ukrainische Präsident Selenskyj hat Kreml-Chef Putin ein direktes Treffen vorgeschlagen. In einem offenen Brief regte Selenskyj Verhandlungen über ein Ende des Krieges in der Ukraine an, an einem neutralen Ort, etwa in der Schweiz, der Türkei oder einem arabischen Land. Konkret auf den Vorschlag reagiert hat Putin noch nicht. Die Basketballer des FC Bayern sind ins Playoff-Finale um die deutsche Meisterschaft eingezogen. Die Münchner gewannen auch das dritte Halbfinale gegen Bonn, auswärts mit 77 zu 57. Damit hat der FC Bayern die Best-of-Five-Serie mit 3:0 für sich entschieden. Im anderen Halbfinale gewannen die Bamberg Baskets gegen Alba Berlin mit 81 zu 73. Damit verkürzte Bamberg auf 1:2 und erzwang ein viertes Spiel.
2: Das Sachsenwetter.
3: Diese Nacht meist wolkig und regnerisch bei Tiefstwerten zwischen 14 und 8 Grad. Dieser Freitag zeigt sich wechselhaft mit Sonne, Wolken, Schauern und Gewittern vereinzelt. Meistens Sonne in Westsachsen. Die Topwerte zwischen 17 und 22 Grad. Das Wochenende oft sonnig, nur noch ganz vereinzelt Schauer. Meist bleibt es trocken. Morgen der Samstag bis 25. Am Sonntag werden es bis zu 21 Grad.

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1: Ich bin Moritz Einzel, guten Morgen. Wochenlang hatte der als Timmy bekannte Buckelwal vor der dänischen Insel Anholt gelegen. Nun ist er gestern am Strand obduziert worden. Eine klare Todesursache konnte das Expertenteam zunächst nicht feststellen. Klar ist aber, dass das Tier, wie bereits vermutet, ein Weibchen ist. Mehr von Sigrid Harms.
2: Zu Beginn schnitten die Walexperten noch mit langen Messern gezielt durch die dicke Fettschicht, die den Wal zusammenhielt. Dadurch konnten die Fäulnisgase entweichen, die sich in seinem Inneren gebildet hatten. Am Ende musste ein Bagger ran, um das tonnenschwere Tier zu öffnen. Die Organe und Eingeweide des Buckelwals sollen genau untersucht werden. Die Experten wollen herausfinden, woran Timmy gestorben ist. Eine seltene Gelegenheit für die Wissenschaftler, denn Buckelwale sind schwer in ihrem natürlichen Lebensraum zu erforschen.
1: Sachsens Wirtschaftsminister Dirk Panther fordert, dass der Tankrabatt verlängert wird. Wenn die Regelung am Monatsende auslaufe, brauche es eine Anschlusslösung für Pendler und Unternehmen, sagt der SPD-Politiker. Panther sieht hier den Bund in der

0: Dirk Panther fordert, dass der Tankrabatt verlängert wird. Wenn die Regelung am Monatsende auslaufe, brauche es eine Anschlusslösung für Pendler und Unternehmen, sagt der SPD-Politiker. Panther sieht hier den Bund in der Pflicht. Die Spritpreise hätten Auswirkungen auf den gesamten Alltag der Sachsen und auch auf die Wettbewerbsfähigkeit der Wirtschaft im Freistaat. Bei der Bundeswehr gibt es offenbar einen erheblichen Reparaturstau. Laut Recherchen von ARD und Süddeutscher Zeitung zeigt ein interner Bericht des wichtigsten Reparaturdienstleisters der Truppe, dass an vielen Stellen Ersatzteile fehlen. Im Mai soll etwa nur die Hälfte des Bestands beim Schützenpanzer Marder, dem Radpanzer Boxer oder der Panzerhaubitze 2000 einsatzfähig gewesen sein. Keine ganze Woche dauert's mehr bis zum Start der Fußball-Weltmeisterschaft in den USA, Mexiko und Kanada. Deutschlands zweiter Gruppengegner, die Elfenbeinküste, hat am Abend mit einem Testspielsieg für Aufsehen gesorgt. Das Team gewann in Nantes gegen Titelmitfavorit Frankreich mit 2:1. Europameister Spanien tat sich in La Coruña gegen den Irak schwer und kam nicht über ein 1:1 Unentschieden hinaus.
1: Und was macht denn unser Wetter?
2: Ja, der Regen bleibt Thema. Wir starten in einen trüb feuchten Freitag bei Regen in Dresden. Hier haben wir aktuell 13 Grad. In Chemnitz nieselige 13 und Leipzig trockene 14. Das dicke Regentief zieht heute Morgen ostwärts ab. Dahinter scheint auch mal wieder die Sonne, bevor dann neue Schauer aufkommen können. Maximal gibt es 22 Grad.
3: Kunstausstellung auf der Festung Königstein, entlang der Elbe. 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
1: Und wir haben gleich schlechte Nachrichten von der Autobahn A13 Richtung Berlin. Die ist gesperrt zwischen Diendorf und Schönborn wegen eines LKW-Unfalls. Außerdem stockt schon auf der B2 Richtung Leipzig zwischen Zeitz und Profen. Dauert es auch schon 10 Minuten länger. Und wenn Sie jetzt gerade Richtung, also auf der 169 düsen, Richtung Elsterwerda in Höhe Brieske, ein bisschen vorsichtig machen, das sind Leute an der Fahrbahn. Was da genau passiert ist, ist nicht klar.
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1: und man muss mal sagen, auch wenn man immer mal über diesen Bauernkalender und die ganzen Regeln schmunzelt.
2: Meinst du wegen der Schafskälte?
1: Mit deiner Schafskälte, das passt schon ganz schön in diese Tage, muss man sagen, auch heute Morgen wieder. Vielleicht heizen wir gleich mal mit der Musik ordentlich ein. Ich hätte eine gepflegte Leonie anzubieten zum Munterwerden und einen Jimmy Somerville mit seinen Boys von Bronski Beat. Guten Morgen.
2: Morgen.

0: Huhu, Leonie singt Huhu. Und ehe man sich's versieht, ist schon wieder Wochenende. Verrückt. Ja,
1: schön, ne?
0: Guten Morgen an diesem Freitag. Es ist 10 nach 5. Die Katja Möckel ist für Sie wieder da und der Uwe Fischer. Und die Hörer sind auch schon munter. Zumindest hat einer gerade gemeldet, dass ein Unfall passiert ist auf der A14. Eben vor 3 Minuten. A14 Richtung Dresden zwischen Naunhof und Klinger. Fahren Sie da bitte langsam ran. Es könnte ja auch was Größeres sein. Hoffentlich nicht. Und denken Sie an eine Rettungskasse bei Bedarf. So. Was stellen wir denn heute Schönes an? An diesem
1: Tag.
0: Da bin
1: ich auch sehr gespannt, was du vorbereitet hast.
0: Ich dachte an das Wir-Gefühl. Ich habe zum Beispiel diese Schafskälte, das ist ja interessant, das ist auch schön für einen Gartenfreund, da hat er nicht ganz so viel zu tun, da muss man nicht laufen mit der Gießkanne rumrennen, aber...
1: Ja, aber das Gras wächst wie Huberts, ne? Der mähfreie Mai ist ja auch vorbei.
0: Ja, und vor allem der Wind, das böse, hässliche Kind, der Wind, der trocknet den Boden trotzdem aus, auch wenn es ja gar nicht so warm ist, die Sonne gar nicht so prallert in diesen Tagen.
1: Ja, willst du jetzt mit mir über das Wetter reden? Oder?
0: Ich wollte dich fragen, ob du mal gießen kommen willst. Nein, die Kollegen haben mit Sicherheit einen wesentlich wichtigeren Gedanken und dem widmen wir uns jetzt.
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3: Predikanten übernehmen unseren Kirchgemeinden eine große Zahl an Gottesdiensten und das ganz ehrenamtlich. Für Sie gibt es am Samstag in Meißen den ersten sächsischen Predikantentag. Hier geht es um Vernetzung, das Teilen von Erfahrungen und darum, neue Impulse für die eigene ehrenamtliche Arbeit zu bekommen. Sie sehen zwar im Talar und auf der Kanzel oft so aus, Predikanten sind aber keine Pfarrpersonen, sondern tun ihren Dienst meist neben einem Beruf. Durch sie bleibt Gottes Wort aber an vielen Orten hörbar, auch dort, wo Pfarrstellen schon länger vakant sind. Magdalena Herbst, Studienleiterin im kirchlichen Fernunterricht.
4: Predikantinnen und Predikanten bringen mit großer Freude und Glaubensverantwortung ihre eigene Erfahrung mit in die Gemeinden ein. Und das ist eine wunderbare Sache, dass es eine Vielfalt in der Verkündigung gibt. Eine berechtigte, eigenständige Stimme in der Verkündigung, die wir gebraucht haben, brauchen und perspektivisch immer mehr brauchen werden.
3: Predikanten sind dabei jedoch keine Lückenbüßer, sondern eine Bereicherung. Daher ist dieser erste Predikantentag nicht nur ein Tag der Stärkung, sondern auch ein Zeichen der Wertschätzung. Wer sich für die Ausbildung interessiert, der findet weitere Infos unter kfu-ekmd.de. Im Herbst 2026 beginnt ein neuer Ausbildungskurs.
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0: Oh je, das geht nicht gut los auf den Straßen heute Morgen. Die A14 gesperrt wegen Unfalls. A14 Richtung Dresden zwischen Naunhof und Klinga stets. Bitte richten sich drauf ein. Und Rettungsgasse, ganz wichtig. Und auch auf der A13 schon seit einer halben Stunde Vollsperrung Richtung Berlin zwischen Thiendorf und Schönborn. Drücken wir in den Daumen, dass Sie gut und sicher durchkommen und haben gleich was Schönes auf Lager.
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0: Ja, wieder eine Melodie in zwei Varianten für Sie zur Auswahl. Heute geht es um den sympathischsten Hawaiianer, den wir kennen, so würde ich es mal sagen. Zarte, gefühlvolle Stimme mit ganz viel Ausdruck, von Gestalt her eher freundlicher, korpulenter Zeitgenosse, so würde ich es mal sagen, lebt leider nicht mehr. Und das Lied, um das es geht, war 1990 entstanden. 10 Jahre hat es keinen interessiert und dann wurde das ein Welthit mit seiner Ukulele.

0: mal so ein bisschen ins Träumen, ne?
1: Ja.
0: Das holt einen so ein bisschen runter.
1: Super,
0: ne?
1: Super schön. So, und da gibt es eine Fassung von Robin Schulz. Also entweder wir spielen diese Fassung, die Sie gerade gehört haben, oder jene. Auch mal schön. So. Und wenn Sie aber sagen, dieser Disco-Beat, der macht's kaputt, dann lassen wir das weg. Wir machen Mehrheitsentscheidungen heute wieder ab sofort.
0: Bin mir gerade nicht sicher.
1: Der Musikfischi macht Strichliste. Wer mehr Striche hat, dessen Musik spielen wir hier auf Hitradio RTL.

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1: Mit Oliver Heinze. Guten Morgen. Sachsens Kultusminister Clemens muss sich ab heute vor dem Amtsgericht Weißwasser verantworten. Ihm wird verbotenes Kraftfahrzeugrennen vorgeworfen und damit verbunden grob verkehrswidriges und rücksichtsloses Verhalten. Es gilt die Unschuldsvermutung. Die A9 musste in der Nähe von Leipzig gestern Abend wegen eines großen Feuers gesperrt werden. Ein LKW brannte komplett aus, vermutlich wegen eines technischen Defekts. In Freiberg entsteht ein Zentralarchiv für geologische Proben aus Sachsen. Gestern war Richtfest. Künftig soll dort Platz sein für Material, das bei Bohrungen gewonnen wurde. Der ukrainische Präsident Selenskyj hat Kreml-Chef Putin ein direktes Treffen vorgeschlagen. In einem offenen Brief regte Selenskyj Verhandlungen über ein Ende des Krieges in der Ukraine an einem neutralen Ort. Auf der dänischen Insel Anholt ist Buckelwal Timmy obduziert worden. Warum das Tier verendet ist, konnten die Fachleute zunächst nicht feststellen.
2: Und wir konzentrieren uns mal auf die Wetterkarte.
3: Ja, ist nicht so prickelnd heute Morgen. Windig, nass und kühl zum Start in diesen Freitag. Dicker Regen in Ostsachsen noch, der langsam weiterzieht bei Frühwerten. Ja, so zwischen 11 und 15 Grad. Tagsüber bleibt es sehr bewölkt. Zwischendrin kann es mal kurz Sonne geben und später auch wieder Schauer möglich bei maximal 22.
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2: Und jetzt kommen wir zu den Vollsperrungen auf den Autobahnen. Die A14 gesperrt Richtung Dresden zwischen Naunhof und Klinga. Da liegt ein Laster quer über die Straße. Das wird also lange dauern. Voll gesperrt. Und die Hörer empfehlen, spätestens in Großpösna abzufahren. Ab dem Dreieck Partenaue ist schon Stau Richtung Dresden auf der A14. Und auf der A13 Richtung Berlin ist schon länger voll gesperrt zwischen Thiendorf und Schönborn. Letzte freie Abfahrt soll wohl noch Thiendorf sein. Ich würde mich aber nicht drauf verlassen. So, gibt noch eine Meldung von der A4 zwischen Uist und Salzenforst Richtung Görlitz liegen Reifenteile auf der Fahrbahn.
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2: und Katja Merkel. Und jetzt kommt eine wunderbare Wochenendeinstiegsmusik von Cora. Wir spielen Amsterdam.
3: Moin.

0: freitags machen sie besonders gute Musik bei Hitradio RTL. Mr. Big zum Munterwerden. Guten Morgen, sagen Katja Möckel und Uwe Fischer.
1: Eigentlich gibt es ja gute Musik hier 24/7, ne?
0: Ja. Also vom Gefühl her, wahrscheinlich hat es was mit diesem Wochenend-Feeling zu tun. Es ist ja auch wieder 80er-Wochenende und diesmal Special. Wir haben was ganz doll Schönes vorbereitet. Es ist ja mal so, dass wir auf Ihre Vorschläge zählen, Ihre Musikideen und dann wird das
1: Programm. Das ist ein Muss, ja.
0: Besonders geil.
1: Schicken Sie uns einfach Ihren Lieblings-80er per WhatsApp. Das geht am schnellsten.
0: Und das wird auch belohnt. Wir bringen Sie auf die Insel Rügen. Wollen wir es schon mal verraten?
1: Na, mach doch gerne,
0: ja. Wir haben ein fetziges Paket geschnürt. Mhm. Sie erleben, wenn Sie mögen, die Störtebeker Festspiele.
1: Die Störtebeker Festspiele heißt
0: es. Mecklenburger sagt Störtebeker, ganz genau.
1: Ja, wird ja auch nicht wie Bäcker geschrieben.
0: Oh. Unser einer hat immer Störtebeker gesagt damals. So. Das muss man einmal im Leben erlebt haben vor dieser traumhaften Kulisse direkt an der Ostsee.
1: Genau, da gibt es Tickets und
0: Sie müssen natürlich irgendwie dann
1: einchecken.
0: Eben,
1: dort ja auch. Man will ja nicht früh hin und abends wieder zurück und deshalb geht es für Sie dahin, inklusive Übernachtung im Cliff Hotel Rügen. Das ist ein tolles Resort und mit Spa und Wellness und
0: ja, tralala. Damit Sie nicht einsam sind, natürlich ein Doppelzimmer.
1: Deluxe.
0: Also freuen wir uns drauf. Nummer können wir Ihnen auch schon mal sagen, ne? Oder? Machen wir später.
1: Wieso denn später? 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
0: Haben Sie es weg, genau so. Und einen geben wir schon mal vor. Die Marschrichtung fürs 80er-Wochenende, legendär auf Hitradio RTL. Ja, eine aus vieren Abbas. Das ist Agneta Felsko.

0: Jupiter Jones, sagen wir Hallöle bei Radio RTL und guck mal, was so los ist im Land und schauen nach Niedersachsen, das wird interessant. Dieses Schuljahr ist ja in den letzten Zügen, gibt noch hier und da die erste Klassenfahrt. Bei uns in der Schule ist es immer so wirklich zum Jahresende, fahren die nochmal eine Woche weg und da passiert ja nicht mehr viel. In dem kommenden Schuljahr passiert in Niedersachsen was Interessantes, da können die Schüler, geht ja immer um zwei Fremdsprachen, kannst du wählen, da kannst du eine neue Fremdsprache wählen, die es bisher noch nie gab. Es ist kein Russisch, kein Französisch, kein Englisch.
1: Kein Spanisch?
0: Nein, auch nicht mal Arabisch, was es ja hier und da auch gibt, sondern, weißt du es?
1: Nein.
0: Plattdeutsch.
1: Plattdeutsch.
0: Plattdeutsch als zweite Fremdsprache, um wirklich dann auch die Tradition zu pflegen, finde ich gar nicht so schlecht. Und würde die Frage aufwerfen, ob das auch was für uns wäre.
1: Plattdeutsch lernen?
0: Nein, natürlich nicht, sondern erzgebirgisch, vielleicht vogtländisch oder sächsisch im Allgemeinen, die verschiedenen Dialekte und Mundarten, wäre doch was. Vielleicht fakultativ oder als AG oder so. Das ist nicht ganz in Vergessenheit gerät. Sie ist nicht begeistert.
1: Kann man machen.
0: Muss man aber nicht. Okay, dann machen wir jetzt eine feine Musik. Wir schaffen noch eine Billie Eilish bis um 6 und Alphaville mit Sounds Like a Melody. Guten Morgen bei Hitradio RTL.

0: so Sportsfreunde oder besser Fußballfreunde, die Weltmeisterschaft da
1: geht nächste Woche los.
0: Könnte härter werden, selbst in der Vorrunde, als vielleicht gedacht. Die Elfenbeinküste, die ja in unserer Gruppe sind, hat gestern Frankreich mit 2-1 weggehauen. Sogar noch ein 0-1 gedreht.
1: Die haben ein Testspiel gemacht, oder was?
0: Testspiel. Mhm. Sind nicht zu unterschätzen. Themen des Morgens gleich hier. Knappe Minute, dann geht's los. 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
9: Mit Oliver Heinze, guten Morgen. Sachsens Kultusminister Konrad Clemens muss sich ab heute vor dem Amtsgericht Weißwasser verantworten. Ihm wird verbotenes Kraftfahrzeugrennen vorgeworfen und damit verbunden grob fahrlässiges und rücksichtsloses Verhalten. Für Verhandlungstage sind geplant. Knut Michael Kunot.
10: Der CDU-Politiker, damals noch Bevollmächtigter Sachsens beim Bund, war in einer Tempo-30-Zone an einer Seniorenresidenz in Krauschwitz mit 81 km/h geblitzt worden. Clemens hatte sich ein zweimonatiges Fahrverbot samt Bußgeld eingehandelt. Dagegen legte er zunächst Einspruch ein, zog ihn aber wieder zurück. Das Gericht ging überraschend.

0: 80 km/h geblitzt worden. Clemens hatte sich ein zweimonatiges Fahrverbot samt Bußgeld eingehandelt. Dagegen legte er zunächst Einspruch ein, zog ihn aber wieder zurück. Das Gericht ging überraschend in ein Strafverfahren über. Clemens hatte gegenüber unserem Sender den Tempoverstoß als Ordnungswidrigkeit eingeräumt und von Fehlverhalten gesprochen. Sein Anwalt wies den später erhobenen Strafvorwurf zurück. Es gilt die Unschuldsvermutung.
1: Mit Streiks im Einzelhandel will die Gewerkschaft Verdi auch heute Druck in den laufenden Tarifverhandlungen machen. In verschiedenen Städten sind Kundgebungen geplant. Für Kunden erwartet der Handelsverband aber keine großen Auswirkungen. CDU, SPD und BSW haben ein neues Polizeigesetz für Sachsen auf den Weg gebracht. Es sieht unter anderem vor, auf die umstrittene US-Software Palantir zu verzichten. Auch die Nutzung von Tasern soll neu geregelt werden. Nur Spezialeinheiten sollen sie einsetzen dürfen. Da die Minderheitsregierung aus CDU und SPD allein keine Mehrheit im Landtag besitzt, machte erst die Verständigung mit dem BSW den Weg für das Gesetzesvorhaben frei. Der ukrainische Präsident Selenskyj hat Kreml-Chef Putin ein direktes Treffen vorgeschlagen. In einem offenen Brief regte Selenskyj Verhandlungen über ein Ende des Krieges in der Ukraine an, an einem neutralen Ort, etwa in der Schweiz, der Türkei oder einem arabischen Land. Zunächst soll es laut Selenskyj eine Waffenruhe geben, dann soll das direkte Treffen der Staatschefs folgen. Konkret auf den Vorschlag reagiert hat Putin noch nicht. Auf der dänischen Insel Anholt ist der Buckelwal obduziert worden, der immer wieder an der deutschen Ostseeküste gestrandet war. Fachleute zerlegten den Kadaver und untersuchten ihn. Warum der Wal verendet ist, konnten sie zunächst nicht feststellen. Nach der Obduktion steht aber fest, dass es sich um ein Buckelwal-Weibchen handelte.
2: Und hier ist Katja Möckel.
3: Ja, und Regen bleibt Thema. Wir starten in einen trübfeuchten Freitag. Zum Teil regnet es auch noch wie Hubert zum Beispiel in Bautzen. Da haben wir 13 Grad. Von Rochlitz bis Plauen sind es auch 13. Hier ist es jetzt zumindest von oben her wieder trocken. Das Regentief zieht dann heute Morgen ostwärts ab. Dahinter scheint dann auch mal wieder die Sonne. Also kann es ein bisschen auflockern. Neue Schauer sind aber im Anmarsch. Maximal gibt es 22 Grad.
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2: Und auf den Autobahnen sieht's doof aus. Die A14 Richtung Dresden gesperrt. Zwischen Naunhof und Klinger liegt ein Laster quer. Das wird also auch länger dauern. Ab Dreieck Partenaue ist Stau. Fahren Sie gerne schon in Kleinpösener runter. Sicher ist sicher. Auch die A13 Richtung Berlin weiter gesperrt zwischen Thiendorf und Schönborn. Und die A13 Richtung Berlin zwischen Radeburg und Schönborn, also ab Radeburg stockt's. Das ist die aktuellste neue Meldung, pardon.
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2: Unser schönes Vogtland ist berühmt für Plauner Spitze, Gölschtalbrücke, den Knallerbsenstrauch und den Maschendrahtzaun von Regina Zindler. Und weil die Nachbarschaftsstreit geplagte Dame ja diese Woche gestorben ist, wie Sie vielleicht gehört haben, werden wir ja gleich ein besonderes Denkmal setzen.
3: Ach, die Regina.
2: In 5 Minuten auf Hitradio RTL.

Und nie war das, was sie gerade gesungen haben, die Shakespeare Sister, wichtiger als jetzt. Turn your radio on, denn jetzt kommt was Schönes. Freitags warten die Leute schon immer drauf. Guten Morgen bei Hitradio RTL. Mhm. Katja Möckel und Uwe Fischer präsentieren den gesungenen Wetterbericht mit Christian Wieselt.

0: Regina, wirklich ein tolles Denkmal gesetzt. Und man muss mal sagen, immer wieder, Christian Bieselt hat auch doch richtig gut gemacht. Cool.
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0: 19 Uhr, Sendung ohne Namen, Kult bei Hitradio RTL.

0: Morgen bei Hitradio RTL um 6.21 Uhr. Ich hoffe, uns hört jetzt die Iris Meinl zu in Markneukirchen, denn die Iris, jetzt kommt nämlich deine Frage, die hat uns gebeten, dass unser helles Köpfchen mal erklärt, bitte, warum wir jemanden oder etwas links liegen lassen, wenn uns irgendwas überhaupt nicht interessiert. Und hier, Iris, kommt deine Antwort.
1: Aha, in 30 Sekunden.
2: Also ganz allgemein hat ja die linke Seite schon mal einen schweren Stand in unserer Sprache. Denken wir mal an das unglückliche Aufstehen mit dem linken Bein, die zwei linken Hände oder an den Betrüger, von dem wir gelinkt werden. Die Hirnforschung sagt auch, dass wir Dingen, die sich rechts von uns befinden, positivere Gefühle entgegenbringen. Warum wir nun etwas links liegen lassen, hat ganz viel mit dem Volksglauben zu tun. Früher galt nämlich die linke Seite als unheilvoll und böse, als etwas, mit dem man besser nichts zu tun haben wollte. Das lassen wir mal lieber links liegen, quasi als bewusste Entscheidung, der Sache oder der Person da besser mal keine Beachtung zu schenken.
0: So machen wir das. Danke, Matthias Draheim.

0: Der Wochenend-Countdown läuft mit Europe auf Hitradio RTL und die Ostseeinsel übrigens, die wir Ihnen angeboten hatten gestern, ist weg, ist versteigert. War doch diese künstliche Insel, die früher die Marine genutzt hat, ganz runtergekommen für...
1: Hast du gekauft
0: oder
1: was?
0: Für 69.000 Euro hat das marode Ding irgendein Österreicher ersteigert. Und diesen Monat übrigens auch hörenswert in Bautzen, alle werden es kennen, das Spreehotel, das einstige Spreehotel wird auch versteigert werden noch in diesem Monat. 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
2: Mit Oliver Heinze, guten Morgen. CDU, SPD und BSW haben ein neues Polizeigesetz für Sachsen auf den Weg gebracht. Es sieht unter anderem vor, auf die umstrittene US-Software Palantir zu verzichten. Mit einer ungewöhnlichen Betrugsmasche hat eine Bande im Raum Leipzig wohl mehr als 8 Millionen Euro erbeutet. Sie soll mit dem Schneeballsystem Freundschaftsleasing kostenlose Leasingfahrzeuge versprochen haben. Tatsächlich wurden aber überhöhte kreditfinanzierte Fahrzeugkäufe vermittelt. Sachsens Kultusminister Clemens muss sich ab heute vor dem Amtsgericht Weißwasser verantworten. Ihm wird verbotenes Kraftfahrzeugrennen vorgeworfen und damit verbunden grob verkehrswidriges und rücksichtsloses Verhalten. Es gilt die Unschuldsvermutung. Bei der Bundeswehr gibt es offenbar einen erheblichen Reparaturstau. Laut Recherchen von ARD und Süddeutscher Zeitung fehlen an vielen Stellen Ersatzteile. Und der Deutsche Pflegerat hat die Pflegereformpläne von Gesundheitsministerin Barken kritisiert. Das sei ein reines Sparprogramm zulasten von Pflegebedürftigen und Angehörigen.
0: Und was macht denn unser Katja Möckel Wetter?
14: Ja, der Juni bleibt zappelig, windig, nass und kühl geht's an diesem Freitag. Es gibt noch dicken Regen in Ostsachsen, der sich langsam verzieht bei Frühwerten zwischen 11 und 14 Grad insgesamt. Tagsüber bleibt's auch sehr bewölkt heute, zwischendrin kann da mal kurz die Sonne rauskommen und später sind dann auch wieder Schauer möglich bei maximal 22 Grad und das Wochenende wird sehr durchmischt.
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0: Und die Autobahn A14 Richtung Dresden weiter voll gesperrt zwischen Naunhof und Klinger. Stau jetzt schon ab Kleinpösner Richtung Dresden. Auch die A13 Richtung Berlin weiter voll gesperrt wegen des Unfalls zwischen Thiendorf und Schönborn. Letzte Freiabfahrt ist wohl weiterhin Thiendorf. Und eine Sperrung gibt es auch auf der B2 zwischen Dornau und Wacholderbaum. Kommen Sie wegen Unfalls nicht durch. Und noch die letzte Meldung von der A4 Dresden Richtung Chemnitz. Da liegen zwischen Dresden-Altstadt und dem Dreieck Dresden-West gefährliche Gegenstände auf der linken und mittleren Spur.
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0: Und freitagmorgens machen wir immer Vorfreude auf das nächste legendäre 80er-Wochenende hier auf Hitradio RTL. Und die Vorfreude verspult jetzt Sandra mit Hey Little Girl.

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1: Jetzt kommt eine Aktion moin, mit moin. Günther Brückner aus Pegau. Moin, moin.
2: Richtig.
3: Was glaubt ihr? Wie viele Burger ergibt eine 900 Kilogramm schwere Kuh? Schätzt doch mal.
2: Ach du Schande.
1: Das Burgerfleisch wird ja nicht aus der ganzen Kuh gemacht. Da nimmt man ja nur bestimmte Regionen, würde ich mal mutmaßen.
3: Ja, aber wenn du alles Fleisch, was an der Kuh so, dran ist, ja dann
2: ich
3: verwertest.
2: Ich sag mal 7500.
3: Mhm. Patties nennt man das, ne? Was da wird ist.
2: Ja, die Patties, genau.
1: Das ist ja eine Rechenaufgabe. Ein Patty wiegt, sagen wir mal.
2: 500 Gramm.
1: Nee, so viel ist nie im Leben.
3: Eine beliebte Fastfood-Kette hat das wirklich mal gucken lassen. Hast du einen Lieblingsburger?
2: Ich? Hm. Eher weniger.
3: Auf 1 übrigens der Cheeseburger, gefolgt von Hamburger und Big Mac.
2: Okay.
1: Läuft einem gleich wieder das Wasser im Munde zusammen.
3: Ich sehe auf jeden Fall.
1: Also rechnen wir jetzt mal 900 Kilogramm durch, ich sage 60 Gramm. Ach, da muss man ja, warte mal, das sind ja nicht 900 Kilogramm, wie viel Gramm sind das?
3: Fang doch jetzt nicht einfach wieder an zu rechnen, sondern sag doch einfach
1: warte
3: irgendwas.
1: Mal, nee, ich muss 900.000.
2: Oh. 15.000.
1: Ich gucke bei 15.000, vielleicht ist eine Null zu viel.
3: Ich habe doch gleich gesagt, lass es einfach. Günther, was hast du gesagt?
2: 7.500 hatte ich gesagt.
3: Na, jetzt Fischi, komm, drunter drüber, wie viel?
1: 15.000.
3: Wirklich? Aus einer 900 Kilogramm schweren Kuh kann man gut 2.000 Burger Patties machen.
1: Mist, da habe ich doch um eine Null mich vertan. Scheißkopfrechnen, setzen, 6.
3: Du kriegst den Punkt, mein liebes Günterlein. Ja. 50 Euro Burgerprämie.
2: Ich würde gerne dieses schöne Paket nehmen, was ihr da habt.
3: Unser Hitradio RTL Rundum Glücklich Paket.
2: Ja, lass ich mich gerne überraschen.
3: Rundum Glücklich in Pegau bleiben. Ja, viel Spaß.
2: Genau.
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0: gleich. 6.49 Uhr. Guten Morgen bei Radio RTL. Wer ist da?
1: Morgen, der Manu. Ich hätte eine ganz dringende Meldung für euch. Und zwar von der A4 Dresden Richtung Chemnitz. Im Dreieck Dresden West. Bitte alle vorsichtig fahren. Da liegen auf der ganz linken Spur und auf der rechten Spur liegen Gegenstände. Die Polizei ist informiert und ist auf dem Weg. Die muss den Verkehr dort wahrscheinlich auch runterbremsen, also wird es sich dort kurz mal stauen.
0: Okay.
1: Also bitte aufpassen, wenn die Polizei durchkommt, ganz langsam weiterfahren, dass die Polizei nicht behindert wird. Dankeschön.
0: Manu, lieben Dank.

0: das Leben könnte so schön sein, ne?
1: Also wenn man die Musik hört oder so und nicht aus dem Fenster guckt.
2: Ja, doch. Kannst schon gucken, aber man muss eben das Schöne sehen.
0: Ist ein bisschen trüb heute Morgen. Ja, einen schönen Start in diesen Freitag früh hier bei Hitradio RTL. Und Sie kennen das vielleicht, wenn man sich als Paar trennt. Wer bekommt das Haus? Wer kriegt die Möbel? Wie teilen wir das Sorgerecht fürs Kind? Und wer kümmert sich eigentlich künftig um den Hund?
2: Ne? Haustiere, ja.
0: Ja, ein deutsches Gericht hat jetzt in einem Hundestreit geurteilt und das recht ungewöhnlich entschieden. Das Tier soll nämlich unter den Ex-Partnern versteigert werden. Nach dem Motto, wer mehr bezahlt, bekommt den Hund.
2: Naja.
0: Schön krass, oder?
2: Sich einigen können, schlimm genug.
0: Was noch hörenswert ist, gleich hier, Hitradio RTL aktuell Punkt 7.
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23: Mit Oliver Heinze, guten Morgen.
6: Die schwarz-rote Minderheitsregierung in Sachsen hat eine Mehrheit für ein neues Polizeigesetz gefunden. Noch diesen Monat soll es mit den Stimmen vom BSW im Landtag beschlossen werden. Das meldet NTV. Ingo Enke fasst zusammen.
9: Im neuen Gesetz wird auf Drängen des BSW darauf verzichtet, dass Überwachungssoftware der amerikanischen Firma Palantir verwendet wird. Außerdem dürfen im Freistaat nur Spezialeinheiten Taser benutzen. Die Polizei soll das Recht bekommen, im Einzelfall Messenger-Dienste wie zum Beispiel WhatsApp mit Spionagesoftware zu überwachen, wenn das ein Richter vorher genehmigt.
6: Eine in der Schweiz vermisste Studentin aus Chemnitz ist tot. Das hat die zuständige Staatsanwaltschaft bestätigt. Bereits

0: also in dem Gebiet, in dem die Deutsch-Libyerin zuletzt gesehen wurde. Jetzt hat sich nach mehreren Untersuchungen bestätigt, dass es sich tatsächlich um die vermisste 26-Jährige handelt. Die Polizei geht derzeit von einem Unfall als Ursache aus. Die Ermittlungen sind aber noch nicht abgeschlossen. Der Deutsche Pflegerat hat die Pflegereformpläne von Gesundheitsministerin Warken kritisiert. Das sei ein reines Sparprogramm zulasten von Pflegebedürftigen und Angehörigen. Pflegeratspräsidentin Vogler sagte dem Redaktionsnetzwerk Deutschland, besonders problematisch sei die geplante Absenkung der Rentenversicherungsbeiträge für pflegende Angehörige. Bei der Bundeswehr gibt es offenbar einen erheblichen Reparaturstau. Laut Recherchen von ARD und Süddeutscher Zeitung zeigt ein interner Bericht des wichtigsten Reparaturdienstleisters der Truppe, dass an vielen Stellen Ersatzteile fehlen. Im Mai soll etwa nur die Hälfte des Bestands beim Schützenpanzer Marder, dem Radpanzer Boxer und der Panzerhaubitze 2000 einsatzfähig gewesen sein. Keine ganze Woche dauert's mehr bis zum Start der Fußball-Weltmeisterschaft in den USA, Mexiko und Kanada. Deutschlands zweiter Gruppengegner, die Elfenbeinküste, hat am Abend mit einem Testspielsieg für Aufsehen gesorgt. Das Team gewann in Nantes gegen Titelmitfavorit Frankreich mit 2:1. Europameister Spanien tat sich in La Coruña gegen den Irak schwer und kam nicht über ein 1:1 Unentschieden hinaus.
1: Und wie läuft's beim Wetter?
2: Tja, selbst in Lappland ist es aktuell wärmer als hier bei uns. 25 Grad am Polarkreis. Bei uns dagegen gibt es einen feuchten Start ins Wochenende bei um die 20 maximal. Aktuell haben wir noch Regen in der Lausitz, der erstmal wegzieht bei 14 Grad in Görlitz. Trüb, aber trocken schaut's aus, wenn wir nach Pekau gucken, das sind 13 Grad und 12 in Marienberg. Maximal heute so um, ja, wie gesagt, 20, ein bisschen Sonne. Wird später noch mitspielen, aber auch Schauer sind wieder möglich und das Wochenende selbst ist so ein bisschen Zauberkiste voller Überraschungen. Es bleibt sehr unbeständig, wechselhaft bei maximal 25 Grad.
1: 25 Grad in Lappland? Ja. Ich habe nicht gedacht, dass es da so warm werden kann. Wieder eine Bildungslücke. Mhm.
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1: Achtung, ganz wichtig, wenn Sie zwischen Burkertshain und Oelschütz unterwegs sind, da ist eine Beregnungsanlage wahrscheinlich von einem Acker, die komplett die Straße überflutet scheinbar. Betreiber ist informiert, Polizei will absichern, aber fahren Sie bitte langsam, dass da nichts passiert, aquaplaningmäßig. Außerdem die A14 weiter Richtung Dresden, voll gesperrt zwischen Naunhof und Klinger, schon Stau ab Kleinpösner. Und auch die A13 Richtung Berlin weiter gesperrt zwischen Thiendorf und Schönborn, da staut's ab Radeburg. Die B2 ist auch weiter dicht, Unfall zwischen Dornau und Wacholderbaum, kommen Sie nicht durch. Und ein Blitzer auf der B6 in Kalbitz Richtung Luppa.
3: 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Guten Morgen bei hitradio RTL mit Uwe Fischer.
1: Morgen stellen wir mal wieder fest, dass das Programm ja nicht halb so gut wäre, wenn nicht so viele erfolgreiche Hollywood-Filme erschienen wären. Die legen ja da besonders viel Wert auf gute Soundtracks.
2: Gute Musik, ja.
1: Hier kommt wieder der Beweis. Survivor mit Eye of the Tiger.
2: Moin.

0: 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Guten Morgen bei Katja Möckel und Uwe Fischer.
1: Guten Morgen,
0: Viertel acht. Kommt jetzt das Wort zum Tage.
1: Kennst du das, wenn du irgendeine Runde kommst und sagst, guten Morgen oder guten Tag oder guten Abend, liebe Gemeinde? Hat jeder sofort ein Lächeln auf den Lippen?
0: Ja, das ist ein Gesprächseröffner sozusagen.
1: Ja.
0: Na, das ist schön. Wann hat Ihr Kind Ihnen eigentlich zum letzten Mal eine Frage gestellt, bei der Sie ins Stottern gekommen sind?
1: Eine Frage.
0: Kennst du noch, als deine noch klein waren? Da gibt es ja immer mal sowas. Mir ging es gestern wieder so, hat mich was gefragt.
1: Was denn?
0: Ich habe geantwortet und wie ich so rede und rede, merke ich, du erzählst eigentlich einen ganz schönen Mist und hast gar keine Ahnung. Du kannst diese Frage nicht beantworten. Hm? Das Gefühl kennt jeder.
1: Was hast du denn gefragt?
0: Wir standen an der Kreuzung und haben auf Grün gewartet. Da sagte Papa, bei Grün darf man fahren, bei Rot muss man stehen bleiben und bei Gelb. Mhm. Das bedeutet so, Achtung, ja, sage ich, genau so ist es. Aber warum ist denn das kein Gelb? Warum ist denn das orange? Und da fiel mir das auf.
1: Wie orange?
0: Unsere Ampeln sind alle orange und nicht gelb. Warum ist denn das so? Ich habe dann wirklich versucht zu erklären, vielleicht ist das die bessere Signalfarbe oder es ist billiger oder, weiß ich nicht, gelb blendet vielleicht, aber es ist ja kein Gelb. Also könntest du, was,
1: wie Mischfarbe,
0: keine Ahnung. Wie hättest du geantwortet?
1: Es gehört aber zur Farbfamilie einfach.
0: Zur Farbfamilie?
1: Zur Farbfamilie, natürlich.
0: Hätten Sie, steht es vielleicht in der STVO, warum das so ist?
1: Du musst mal googeln.
0: Ich google mal, währenddessen hören Sie Musik von Fergal Shockey.
1: Oder hättest du mal ChatGPT gefragt?
0: Die Ampel geht jetzt von orange auf grün für A Good Heart auf Hitradio RTL.
1: Hat dein Kind ChatGPT?
0: Nee. Darf ab und zu mal ans Handy.
1: Mhm.
0: Hoffentlich hört die Mami nicht zu. Und da darf sie mal WhatsApp und sowas, hat sie ja schon mal gemacht beim Handy. Also, und da kommt es auch alleine klar.
1: Da hat sie ihre Mami schon mal Nachrichten geschickt.
0: Ja, das machen sie, das machen sie gegenseitig, wenn es bei mir ist.
1: Über dein Telefon.
0: Ja. Na was?

7.22 Uhr ist es, Hitradio RTL mit einer aktuellen Meldung zur A14-Sperrung Richtung Dresden. Zwischen Naunhof und Klinger liegt ja der Laster quer. Es wird länger dauern und jetzt Stau schon ab Leipzig-Ost. Das sollten Sie bitte bedenken, wenn Sie da lang müssen. Und eine zweite Meldung noch von der A14 Richtung Magdeburg zwischen Petersberg-Ost und Halle-Trotha liegen gefährliche Gegenstände auf der linken Spur.

0: Möge dieser Freitag für Sie werden.
1: Ja, und es gibt viele heute Morgen, die scharren schon mit der Hufe hier bei Radio RTL. Wieder Detlef, guten Morgen.
2: Ja, schönen guten Morgen, Katja und Uwe. Ich wollte mich mal bewerben für die Karten für einen Störtebäcker, da ich letztes Jahr sehr schwer erkrankt bin und wir leider nicht in den Urlaub fahren konnten, möchte ich mich auf diesem Wege bei meiner Frau bedanken für die Hilfe und Unterstützung, die sie mir zukommen hat lassen. Und wie gesagt, ich würde mich sehr freuen, wenn das klappen würde, weil wir online leider keine Karten mehr bekommen haben. Vielleicht klappt's. Ich wünsche euch noch einen schönen Tag. Tschüss. Mhm.
1: Störtebäcker erleben plus Übernachtung im Doppelzimmer Deluxe. Wie das auch für Sie klappen kann, gleich nach halb hier bei uns. Jetzt gibt's erstmal alle Infos für diesen Freitagmorgen. Hitradio RTL, aktuell 7:30.
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11: Mit Oliver Heinze, guten Morgen. Sachsens Kultusminister Clemens muss sich ab heute vor dem Amtsgericht Weißwasser verantworten. Ihm wird verbotenes Kraftfahrzeugrennen vorgeworfen und damit verbunden grob verkehrswidriges, rücksichtsloses Verhalten. Es gilt die Unschuldsvermutung. CDU, SPD und BSW haben ein neues Polizeigesetz für Sachsen auf den Weg gebracht. Es sieht unter anderem vor, auf die umstrittene US-Software Palantir zu verzichten. Die marode Agrabrücke zwischen Leipzig und Markkleeberg muss entlastet werden. Sollten Tonnage- und Tempobegrenzungen auch weiterhin nicht eingehalten werden, droht eine Vollsperrung der B2. Der ukrainische Präsident Selenskyj will sich direkt mit Kreml-Chef Putin treffen. In einem offenen Brief meint er, zuerst müsse es eine Waffenruhe geben, dann folge ein direktes Treffen in einem neutralen Land. Nach einem Vorfall mit einem Dreamliner-Flugzeug am Frankfurter Flughafen sind mehrere Mitarbeiter von Lufthansa und Partnerfirmen ins Krankenhaus gekommen. Sie waren an Bord, als das Bugfahrwerk der Boeing unerwartet zusammenklappte.
12: Und unser Katja Möckel Wetter.
13: Ja, das sanfte Grau da draußen, das ist so ein bisschen wie so ein natürlicher Weichzeichner, der die Natur in ein herrlich saftiges Grün verwandelt. Und auch der dicke Regen zieht raus bei Frühwerten zwischen 11 und 14 Grad aktuell. Es bleibt trotzdem wechselhaft zum Start ins Wochenende mit einzelnen Lichtblicken und auch mal wieder einem Schauer zwischendrin. Aber jeder noch so kleine Sonnenstrahl, der dann im Laufe des Tages die Wolken durchbricht, wird sich anfühlen wie ein absoluter Hauptgewinn. Ja.
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12: Gute Nachrichten von der A14, die war ja stundenlang gesperrt Richtung Dresden zwischen Naunhof und Klinger. Mittlerweile ist dieser Laster auf dem Abschleppwagen drauf. Links geht's langsam schon vorbei, trotzdem noch Stau auf der A14 Richtung Dresden ab Leipzig Nordost. Und die A13 Richtung Berlin weiter voll gesperrt zwischen Tiendorf und Schönborn. Dort staut sich's ab Radeburg. Die B2 noch dicht wegen Unfalls zwischen Dorna und Wacholderbaum, kommen sie nicht durch. Und neuer Blitzer auf der A72 zwischen Treuen und Plauen Ost wird gerade aufgebaut.
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13: So, und wir pilgern. Wir pilgern mit, also zumindest begleitend, denn Kai und Diana haben gerade geschrieben, sie sind auf Pilgertour kurz vorm Ziel Santiago de Compostela. Es sind noch 12 Kilometer, schreiben sie hier, dann sind 306 Kilometer geschafft und gewandert und des Öfteren in den letzten Wochen in Begleitung von Hitradio RTL. Und gerne würden auch wir die Tickets für die Störtebeker Festspiele gewinnen. Wie können wir das hinkriegen? Buen Camino, Diana und Kai. Ja, das verraten wir allen anderen auch gleich, ne? Ja,
12: vorher schicken wir noch einen Phil Collins rüber nach Santiago de Compostela.

0: Experience waren das mit A Neverending Dream. Und jetzt kommt gleich Schakatak mit Down on the Street und das nicht ohne Grund.
1: Ja, guten Morgen hier bei Radio RTL und noch nie war so viel Traffic hier bei uns auf der Line. Kurz vorm Start in unser 80er Wochenende. Alle sind wie Gubbi auf den Trip nach Rügen.
0: Stimmt aber wirklich, ja.
1: Denn wir verschenken unter allen, die mitmachen und uns ihren Lieblings-80er schicken, Tickets für die Störtebeker Festspiele. In knapp zwei Wochen geht's ja wieder los in Rahlswiek. Licket Deler heißt das neue Stück und Sie können dabei sein. Auch für die Unterkunft haben wir gesorgt und das haben wir, glaube ich, wie immer ganz gut ausgesucht und nichts dem Zufall überlassen, denn es ist nicht irgendwas irgendwo. Und zwar quartieren wir Sie ein in einem Deluxe-Doppelzimmer im berühmten Cliff Hotel Rügen Resort und Spa. Ist bereits reserviert vom Hoteldirektor Markus Borowski persönlich und er weiß ganz genau, was dieses Hotel so besonders macht.
2: Das Unschlagbare von diesem Haus ist die einzigartige Lage. Wir haben einen Privatstrand mit direktem Zugang vom Cliff mit einem eigenen Fahrstuhl runter. Es ist hier nicht so überlaufen. Ich sag mal, Binz ist ein wunderschönes Seebad, aber wenn man da ist, muss man wissen, es ist voll, es ist eng. Viele Menschen, sehr viele Möwen. Selin ist einfach ruhiger. Man kann sich hier einfach an den Strand legen und es genießen und nicht einfach nach links und rechts umdrehen, dass der Nächste schon auf der Liege drauf liegt.
1: Nein, das wollen wir nicht. Also, wenn Sie das erleben wollen, Störtebeker Festspiele und Deluxe-Übernachtung, dann schnell per WhatsApp-Sprachnachricht hier Ihren Lieblings-80er schicken bei Radio RTL und dann sind Sie mit im Lostopf am Wochenende.
0: Na, sehen Sie, deswegen habe ich gerade gesagt, gleich kommt Chuck Attack mit Down on the Street.

Morgen bei Hitradio RTL, 7.50 Uhr. Ganz schnell zwei neue Blitzer, der eine in Chemnitz auf der Leipziger Straße stadteinwärts und der andere in Elsterwerda auf der Großenhainer Straße auch ortseinwärts.

0: Wochenende
1: befohlen.
0: Absolut.
1: Guten Morgen hier bei Hitradio RTL. Wir haben es kurz vor acht und es ist wirklich viel los am Wochenende. Volksfeststimmung überall und auch besonders in Leipzig jetzt am Wochenende. Und das heißt nicht nur Rummelbuden bei uns in der City. Hier will die Feuerwehr am City-Hochhaus einen Weltrekordversuch in der Höhenrettung starten. Und zwar folgendes Szenario in Leipzig. Ein verunglückter Bauarbeiter muss vom Tower, also von ganz oben runtergeholt werden, geht aber weder per Lift noch per Treppenhaus. Und deshalb baut die Feuerwehr das weltgrößte Schrägseil auf. Oh, wow. Das ist 200 Meter lang und die Feuerwehr nutzt davon 140 Meter fürs Abseilen. Also,
0: kannst du nicht hingucken?
1: Doch, sollst du schon.
0: Gottes Willen, das kann ich nicht
1: sehen. Denn das Publikum kann bei dem Spektakel dabei sein und zwar morgen Mittag um 12 und um 16 Uhr.
0: Aufregend. So, hoffentlich etwas ruhiger gleich. 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
15: Mit Oliver Heinze, guten Morgen. Sachsens Kultusminister Konrad Clemens muss sich ab heute vor dem Amtsgericht Weißwasser verantworten. Ihm wird verbotenes Kraftfahrzeugrennen vorgeworfen und damit verbunden grob verkehrswidriges und rücksichtsloses Verhalten. 4 Verhandlungstage sind geplant. Knut Michael Kunuth.
16: Der CDU-Politiker, damals noch Bevollmächtigter Sachsens beim Bund, war in einer Tempo-30-Zone an einer Seniorenresidenz in Krauschwitz mit 81 km/h geblitzt worden. Clemens hatte sich ein zweimonatiges Fahrverbot samt Bußgeld eingehandelt. Dagegen legte er zunächst Einspruch ein, zog ihn aber wieder zurück. Das Gericht ging überraschend in ein Strafverfahren über. Clemens hatte gegenüber unserem Sender den Tempo-Verstoß als Ordnungswidrigkeit eingeräumt und von Fehlverhalten gesprochen. Sein Anwalt wies den später erhobenen Strafvorwurf zurück. Es gilt die Unschuldsvermutung.
15: Die marode Agrabrücke zwischen Leipzig und Markkleeberg muss entlastet werden. Um das zu gewährleisten, gelten seit Monaten Tonnage- sowie Tempobegrenzungen. Kontrollen der Polizei ergaben in den vergangenen Wochen allerdings, dass die Verbote nicht eingehalten werden. In der vergangenen Woche wurden deshalb neue Höhenbegrenzungen aufgestellt. Sollte es nun weiterhin Verstöße geben, droht eine Vollsperrung der B2. Der ukrainische Präsident Selenskyj will sich direkt mit Kreml-Chef Putin treffen. In einem offenen Brief meinte er, zuerst müsse es eine Waffenruhe geben, dann folge ein direktes Treffen in einem neutralen Land, etwa der Schweiz oder der Türkei. Eine Reaktion Putins auf Selenskyjs Vorschlag gibt es bis jetzt nicht.

0: Müsste es eine Waffenruhe geben, dann folge ein direktes Treffen in einem neutralen Land, etwa der Schweiz oder der Türkei. Eine Reaktion Putins auf Selenskys Vorschlag gibt es bis jetzt nicht. Die könnte es aber heute auf dem Wirtschaftsforum in St. Petersburg geben. Nach dem Vorfall mit einem Dreamliner-Flugzeug am Frankfurter Flughafen sind mehrere Mitarbeiter von Lufthansa und Partnerfirmen ins Krankenhaus gekommen. Sie waren an Bord, als das Bugfahrwerk der Boeing 787 unerwartet zusammenklappte. Da wurde das Flugzeug gerade auf den Zustieg der Passagiere vorbereitet. Dynamo Dresden steht heute vor dem DFB-Sportgericht. Ab 12.30 Uhr wird in Frankfurt die Strafe wegen der Fanausschreitungen beim Heimspiel gegen Hertha BSC mündlich verhandelt. Das erste Urteil sah neben einer Geldstrafe von 91.200 Euro die Sperrung des K-Blocks beim ersten Heimspiel der neuen Saison vor. Die SGD hatte dagegen Einspruch eingelegt. Kritik an der Blocksperre kommt auch vom Dresdner Fanprojekt. Es sieht darin keine zielführende Antwort auf die Vorfälle.
1: Und was macht denn unser Wetterchen?
2: Ja, mit feuchtem Wechselwetter geht's in Richtung Wochenende. Das hat ein bisschen was von Wellnessbehandlung, ne? Man fühlt sich nach dem ersten Tagesspaziergang gleich irgendwie frisch und lebendig. Auch der dicke Regen zieht erstmal ostwärts raus aktuell. Bei 14 Grad in Ottendorf-Ockrilla, 14 haben wir auch in Eilenburg und 13 in Auerbad Schlema. Tagsüber heißt es dann gut durchatmen, heute bei um die 20 Grad. Dazu lässt sich auch mal die Sonne blicken, bevor dann die nächsten Schauer auftauchen können. Aber das heißt auch, bei diesem Wolkenspiel wartet bestimmt schon der nächste Regen.
3: Kunstausstellung auf der Festung Königstein, entlang der Elbe. 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
1: Die A14 Richtung Dresden, nicht mehr gesperrt zwischen Naunhof und Klinger, aber natürlich noch dicker Stau ab Leipzig-Ost. Es wird gebeten, jetzt nicht mehr von der Autobahn abzufahren, weil die Nebenstrecken komplett überlastet sind. Die A13 Richtung Berlin, leider weiter voll gesperrt zwischen Thiendorf und Schönborn, da steht's ab Radeburg. Und Achtung auf der A14 Richtung Dresden, Höhe Döbeln-Ost. Radwechsel auf der Fahrerseite, rechte Spur ist gesperrt. Neue Blitzer in Quartitz Richtung Jeschitz und zwischen Pleißer und Wüstenbrand wird an der Autobahnunterführung geblitzt.
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1: Jetzt geht's rund hier, wie beim Leipziger Stadtfest oder auf der Kett ab heute. Annaberg wird auch für eine Woche jetzt zum schönsten Rummel der Welt. Und bei uns gibt's auch gleich Menschentiere-Sensationen, wie man früher mal gesagt hat.
2: Du machst es aber spannend.
1: Wirklich, nicht verpassen, gleich hier nach Depeche Mode und Dieter und Thomas, damit Atlantis is Calling.

0: SOS am Freitagmorgen mit Modern Talking.
1: Ja, wir retten Sie in Richtung Wochenende und wünschen Ihnen eine gute Nachbarschaft am Gartenzaun. Es gibt ja da nur zwei Extreme, ne? Entweder man liebt oder man hasst sich. Und der berühmteste Streit hat das Vogtland noch bekannter gemacht. Sie erinnern sich vielleicht durch Stefan Raab und Regina Zindler mit dem Maschendrahtzaun, die, wie wir in dieser Woche erfahren haben, gestorben ist. Und wer kriegt, wie sagt man das, eine Hommage?
0: Sehr gut.
1: Besser hin oder verpackt als er hier. Hier ist unser gesungener Wetterbericht von Hitradio RTL.

0: Also das klingt besser als bei Stefan Raab selbst.
1: Und da wird der Kiefer schön locker, wenn der Mama schon Rat sein soll. Aber auch locker ist heute Abend bei unserem Scherzkeks Christian Bieselt. Wieder auf Sendung heute Abend ab 19 Uhr hier bei Hitradio RTL.

0: How do you do? Auf Hitradio RTL mit Katja Möckel und Uwe Fischer. Und was machen wir heute mit Leuten, die uns ärgern wollen? Was machen wir mit den ganzen Sorgen? Und was machen wir mit Infos, die einen nur runterziehen?
1: Wieso?
0: Wir lassen alles links liegen, genau.
1: Ja.
0: Und was machen wir noch?
1: Links liegen lassen?
0: Erklären.
1: Ach so. Woher das eigentlich kommt, weiß unser helles Köpfchen Matthias Traum.
2: Aha, in 30 Sekunden.
3: Also ganz allgemein hat ja die linke Seite schon mal einen schweren Stand in unserer Sprache. Denken wir mal an das unglückliche Aufstehen mit dem linken Bein, die zwei linken Hände oder an den Betrüger, von dem wir gelinkt werden. Die Hirnforschung sagt auch, dass wir Dingen, die sich rechts von uns befinden, positivere Gefühle entgegenbringen. Warum wir nun etwas links liegen lassen, hat ganz viel mit dem Volksglauben zu tun. Früher galt nämlich die linke Seite als unheilvoll und böse, als etwas, mit dem man besser nichts zu tun haben wollte. Das lassen wir mal lieber links liegen, quasi als bewusste Entscheidung, der Sache oder der Person da besser mal keine Beachtung zu schenken.
0: Genau, hier werden sie nämlich nicht gelinkt, sondern hier werden sie erfreut mit Kodo.

0: irgendwas. Kodo von Döf aus Österreich. Und der nächste Winterurlaub dort im Zillertal vielleicht wird noch teurer als geplant, falls Sie es noch nicht gehört haben.
1: Weil?
0: Zumindest wenn Sie Après-Ski-Party-Fan sind, weil die Ösis ab Januar die Spritsteuer, also in diesem Fall die
1: Spritsteuer,
0: also für Bier, Wein und Schnaps, erhöhen um 30%.
1: 30? Wollen Sie ja bei uns auch machen, ne?
0: Das ist erheblich.
1: Das ist ja also mal angedacht.
0: Wahrscheinlich auch nicht nur Nachteile.
1: Und mit was soll ich mir das dann hier schön trinken?
0: Mit Sarti, dem neuen Trendgetränk aus
1: Italien. Das Leben schön trinken.
0: Also bleiben Sie sauber, Themen des Morgens gleich hier, 8:30.
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11: Mit Oliver Heinze, guten Morgen. CDU, SPD und BSW haben ein neues Polizeigesetz für Sachsen auf den Weg gebracht. Es sieht unter anderem vor, auf die umstrittene US-Software Palantir zu verzichten. Mit Streiks im Einzelhandel will die Gewerkschaft Verdi auch heute Druck in den laufenden Tarifverhandlungen machen. In verschiedenen Städten sind Kundgebungen geplant. Die Taliban drängen offenbar auf eine stärkere diplomatische Vertretung in Deutschland. Nach Infos der ARD wollen die Machthaber in Afghanistan weitere Diplomaten nach Deutschland entsenden. Dresden ist die Open-Air-Hochburg Deutschlands. Mit fast 80 Konzerten verteilt auf 7 Spielstätten lässt Dresden sogar Millionenmetropolen wie München, Köln oder Hamburg hinter sich. Und eine Woche vor Beginn der Fußball-Weltmeisterschaft kicken heute Nachmittag sächsische Landtagsabgeordnete. Zum parlamentarischen Fußballturnier haben sich Teams unter anderem aus Chemnitz, Leipzig, Dresden, dem Erzgebirgskreis und Mittelsachsen angekündigt.
12: Und wir lauschen der Katja.
13: Ja, Schafskälte nennt sich dieses Wetterspektakel, was uns ins Wochenende begleitet und da auch erstmal so bleibt. Dicke Wolken, wenig Sonne und immer mal wieder Regenschauer gibt es bei um die 20 Grad. Aktuell haben wir zwischen 11 und 15. Ja, die Freibäder werden not amused sein, aber dafür können Sie ja mal aufs Erdbeerfeld oder entspannt das machen, was über die Woche zu Hause liegen geblieben ist. Ganz ohne Freizeitstress, den schönes Wetter ja so mit sich bringt. Ne? Also entspannt in dem Freitag, später auch mal mit etwas Sonne. Am Wochenende wird es nicht wirklich groß anders, nur ein bisschen wärmer.
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12: Und die Autobahn A13 weiter vollgesperrt Richtung Berlin zwischen Thiendorf und Schönborn, deswegen Stau ab Radeburg. Dafür ist die A14 Richtung Dresden mittlerweile beräumt zwischen Naunhof und Klinger. Der Stau wird auch weniger. Jetzt steht's ab dem Dreieck Partenaue in Richtung Dresden. Weiter die A14 Richtung Dresden zwischen Döbeln Nord und Döbeln Ost. 2 Kilometer Stau, geht aber schnell. 5 Minuten Zeitverlust und neue Blitzer in Chemnitz auf dem Südring Richtung Nevestraße an der Annaberger. In Schreuditz am Rathausplatz und am Ortsausgang Flöha Richtung Augustusburg.
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12: Das Besondere an diesem Sender ist ja, dass alle halben Stunden, wenn es Katja Möckel-Wetter kommt, die Leute das Radio immer ein bisschen lauter machen, um nichts zu verpassen.
18: Also ich muss ja mal sagen, wenn Katja das Wetter ansagt, dann ist ja selbst das schlechteste Wetter schön.
13: Freu
12: muss man wirklich sagen, das ist schon.
13: Ihr wisst doch, es gibt kein schlechtes Wetter.
12: Ach so, es gibt kein schlechtes Wetter. Nur schlechte Kleidung. Und jetzt gute Musik für Sie von Cora.

0: Ein toller Freitagmorgen mit Ihnen hier auf Hitradio RTL. Es grüßen Katja Möckel und Uwe Fischer um kurz vor 8:45. Und die ganze Welt ist heute gefühlt wieder mit dabei. Vor allem in Spanien scheinen wir verdammt gute Einschaltquote heute Morgen zu haben. Vorhin haben sich schon der Kai und die Diana gemeldet gehabt, die auf dem Jakobsweg sind.
1: Die pilgern. Kurz vor Santiago. Und haben immer Hitradio RTL dabei. Das ist verrückt. Ja.
0: Und jetzt meldet sich gerade Pierre aus seinem Laster. Freie Fahrt auf der AP1 zwischen Burgos und Eibar im Norden Spaniens, sagt er. Und alle erleben den Einstieg ins 80er-Wochenende. Da können wir jetzt eigentlich gleich wirklich mal...
1: Ist der LKW-Fahrer oder was?
0: Na, Trucker, genau. Ja. Und hat über App wahrscheinlich, über Internet, kannst du ja hören. Das ist schön, dass ihr, also gute Fahrt, mein Junge. Lass mal gleich einen gucken fürs 80er-Wochenende, das heute wieder startet. Ich hätte wirklich ein richtiges Ding anzubieten, ein Knaller, der auf keinem Dancefloor damals gefehlt hat. Das ist ein Song, die haben ja damals auch schon gesampelt, eigentlich ein uraltes Oldie-Ding. Rose Garden hieß das, was sie da raus, vielleicht hören sie es auch raus, von Lynn Anderson. Das Projekt hieß damals Con Can und der Song I Beg Your Pardon, sie werden es gleich erkennen, damit starten wir ins geile 80er-Wochenende von Hitradio RTL.

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Wir melden von der Autobahn A4 Richtung Görlitz zwischen Rastplatz Löbauer Wasser Süd und Weißenberg rechte Spur gesperrt, weil da Radwechsel auf der Fahrbahnseite ist. Und ein Blitzer in Leipzig jetzt auf der Prager Straße stadteinwärts.

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1: Was ist mit dir nicht in Ordnung?
2: Entschuldigung. Manchmal sind so unbedingte Reflexe.
1: Ja. Und sonst?
2: Und sonst wollen wir gucken, was wir Neues erfahren gleich. Hier gerade RTL aktuell um 9, damit Sie auf dem Laufenden bleiben.
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19: Mit Oliver Heinze, guten Morgen. Auf der A13 Richtung Berlin hat es am Morgen einen tödlichen Unfall gegeben. Wie uns eine Polizeisprecherin gesagt hat, wurde gegen 4 Uhr zwischen Thiendorf und Schönborn ein Fußgänger von einem LKW erfasst. Der 46 Jahre alte Mann erlag noch an der Unfallstelle seinen schweren Verletzungen. Die 19 Jahre alte Fahrerin des DAF-Sattelzuges wurde ins Krankenhaus gebracht. Weitere Einzelheiten zum Unfallhergang ermittelt die Polizei. Die A13 wurde Richtung Berlin gesperrt. Die Sperrung wird sich den Angaben zufolge auch noch eine Weile hinziehen. Einen schweren Verkehrsunfall hat es am Morgen auch auf der A14 bei Naunhof gegeben. Wie die Polizei mitgeteilt hat, ist dort aus bislang unbekannter Ursache ein Auto in die Leitplanke gekommen. Dadurch sei der Anhänger des Fahrzeugs umgekippt. Verletzt wurde nach ersten Erkenntnissen niemand. Auch der Sachschaden ist noch unklar. Die Richtungsfahrbahn musste allerdings mehrere Stunden gesperrt werden. Mit Streiks im Einzelhandel will die Gewerkschaft Verdi auch heute Druck in den laufenden Tarifverhandlungen machen. In verschiedenen Städten sind Kundgebungen geplant. Für Kunden

0: die auch heute Druck in den laufenden Tarifverhandlungen machen. In verschiedenen Städten sind Kundgebungen geplant. Für Kunden erwartet der Handelsverband keine großen Auswirkungen. Mehr von Thomas Brockt.
1: Ein Kompromiss im Tarifstreit ist weiter nicht in Sicht. Verdi fordert 7% mehr Geld für die Beschäftigten im Handel. Die Angebote der Arbeitgeber liegen noch deutlich darunter, auch wegen längerer Laufzeiten. Die Gewerkschaft spricht von einer Frechheit, zumal es den Konzern wirtschaftlich hervorragend gehe. Viele Beschäftigte wüssten aber gar nicht mehr, wie sie ihr tägliches Leben finanzieren sollen.
0: Die Taliban drängen offenbar auf eine stärkere diplomatische Vertretung in Deutschland. Nach Infos der ARD wollen die Machthaber in Afghanistan weitere Diplomaten nach Deutschland entsenden. Gleichzeitig wurde ein geplanter Abschiebeflug mit ausreisepflichtigen Afghanen nach Kabul kurzfristig abgesagt. Der Flug sollte schon letzte Woche starten. Bislang sind in Deutschland 2 Vertreter der Taliban-Regierung offiziell akkreditiert. Dresden ist die Open-Air-Hochburg Deutschlands. Mit fast 80 Konzerten verteilt auf 7 Spielstätten lässt Dresden sogar Millionenmetropolen wie München, Köln oder Hamburg hinter sich. Das hat eine Auswertung der Outdoor-Marke Camel Active ergeben. Zum Beispiel kommt Hamburg demnach nur auf 68 Konzerte. Unter anderem stehen in diesem Sommer Mark Forster, Paul Kalkbrenner, Amy MacDonald oder nächsten Mittwoch Helene Fischer in Dresden auf der Bühne.
2: Und ohne die Kaisermania wären wir auch nicht Platz 1. So, es ist ja Möckelwetter.
3: Ja, ein bisschen Regen kommt noch von oben in den östlichen Landesteilen. Ansonsten feinstes Mausegrau, das in Silbergrau übergeht und vielleicht ein paar Wolkenlücken lässt dann im Laufe des Tages für ein paar Sonnenstrahlen. Ansonsten Schauerrisiko ist immer noch so pari pari, 50-50. Und das wird sich heute kaum ändern. Höchstwerte so um die 20 Grad. Morgen scheint dann häufiger die Sonne. Also es wird vielleicht der schönere Tag vom Wochenende. Allerdings auch da ein kleines Schauerrisiko. Es wird aber wieder wärmer mit bis zu 26 Grad. Sonntag dann wieder etwas wechselhafter.
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2: Sie haben es ja gerade gehört, auf der A13 Richtung Berlin wegen dieses tragischen Unfalls gesperrt die Autobahn zwischen Thiendorf und Schönborn, Stau ab Radeburg. Und auf der A14 stockt es auch Richtung Dresden zwischen Döbelnord und Ost, brauchen Sie über eine Viertelstunde länger. Neue Blitzer, A72 Richtung Plauen, kurz vor der Talsperre Pirk. Auf der A38 in der Baustelle Fahrt Richtung Göttingen zwischen Leipzig Süd und Belantis, also das ist Neue Hart. Und in Quartitz Blitzer Richtung Jeschitz.
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3: Weißt du, was ich mich gerade gefragt habe? Ob Pari Pari wirklich 50-50 ist?
2: Ja, was?
3: Wo kommt das eigentlich her?
2: Aus dem Lateinischen.
3: Warum sagt man das? Sagen. Und ist, heißt das übersetzt 50-50?
2: Ich habe nicht das große Latein.
3: Oder ist es vielleicht 30-70? Oder 60-40?
2: Ja, Pari-Pari.
3: Naja, aber es kann ja auch anders sein. Weißt du, wie ich meine?
2: Nee, ich weiß nicht. Manchmal verstehe ich sie nicht, aber ich kläre das für sie. Wir werden auch noch.
3: Aber nicht jetzt.
2: Nein. Bleiben Sie dran, Sie werden auch noch erfahren, warum Kartoffelbrei gefährlicher ist, als Sie denken. Guten Morgen.

0: Guten Morgen bei Hitradio RTL mit Katja Möckel und Uwe Fischer. Wir sind heute hier pari pari für Sie im Studio.
1: Und hast du es jetzt rausgekriegt?
0: Du stellst wirklich die richtigen Fragen. Das ist höchst interessant. Ich bin wirklich davon aus, dass es aus dem Lateinischen kommt. Schon mal falsch. Pari pari kommt aus dem Italienischen. Mhm. Ist ja nicht unähnlich. Und heißt wirklich so viel wie ausgeglichen. Ich hätte gedacht, es heißt so halb und halb und so weiter. Aber haargenau, sagt der Italiener auch.
1: Haargenau heißt pari pari.
0: Ja, für die Italiener zumindest. Aber ich würde sagen, ausgeglichen, die Bedeutung ist dann eher für uns.
1: Dann habe ich das aber bislang immer falsch benutzt.
0: Nein, denn es gibt noch eine zweite Erklärung. In der Finanzwelt wird das Wort pari, wusste ich auch nicht, tatsächlich benutzt, wenn ein Kurs mit 100% bewertet wird. Also 100%, wenn man pari pari sagt, dann ist es praktisch 50-50. Und dann bist du wieder bei den 50%, halb und halb. Kommt also aus der Finanzwelt. So, haben wir das geklärt. Was war jetzt mit dem Kartoffelbrei? Willst du noch schnell erzählen?
1: Mit dem Kartoffelbrei?
0: Ja.
1: Weil die Frau da ausgerutscht ist auf dem Kartoffelbrei.
0: Es soll gefährlich sein. Was ist denn da passiert?
1: Na, da ist eine Frau ausgerutscht auf dem Kartoffelbrei in den USA und die kriegt jetzt irgendwie ein Schmerzensgeld von, hau mich tot, $2 Millionen oder sowas, weil sie das Restaurant verklagt hat.
0: Fragst du dich, das ist wie damals mit dem heißen Kaffee, fragst du dich, was die da für ein Rechtssystem haben? Aber nee, fragst du dich lieber nicht, sondern wir spielen.
1: Na, willst du ausrutschen auf Kartoffelbrei?
0: Van Halen. Nein, aber siehste? Das trotzdem.
1: Kann nämlich sehr schmerzlich
0: die
1: sein.
0: Die Verhältnismäßigkeit ist doch da völlig irre.
1: Das ist halt Amiland, ne?
0: Hier sind Van Halen.
1: Sind alle irre.
0: Jump auf Hitradio RTL.

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1: Da sind die Katja und der Uwe aber mal gespannt, was sie daraus gemacht haben. Wir feiern heute den großen, unvergessenen Israel Kamikavivole. Die Frage ist nur, feiern wir ihn ganz bescheiden, nur mit seiner Ukulele? Oder feiern wir ihn mit Robin Schulz und dem ganzen Orchester und sogar mit Fernsehballett? Ihre Entscheidung gleich hier bei Hitradio RTL.
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1: Und das Katja Möckel Wetter.
14: Ja, jede kleine Wolkenlücke wird heute zum echten Stimmungsaufheller und es wird auch tatsächlich heller. Von Westen her bricht die Wolkendecke so ein bisschen auf, sodass wir vielleicht auch nochmal ein bisschen Sonne abkriegen dann im Laufe des Tages. Trotzdem kann es dann später zum Abend hin auch wieder Schauer geben. Also wechselhaft geht's ins und durch das Wochenende. Heute bei bis zu 21, morgen bis 26 Grad.
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1: Und Stau auf der A14 Richtung Dresden zwischen Döbeln Nord und Ost. Etwa 20 Minuten länger bitte einplanen. Neue Blitzer in Leipzig auf der Engelsdorfer Straße stadtauswärts. Außerdem in Schkeuditz am Rathausplatz. In Flöha am Ortsausgang Richtung Augustusburg. In Chemnitz auf der Leipziger Straße stadteinwärts. Und zwischen Pleißer und Wüstenbrand an der Autobahndurchführung.
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1: Und hier kommt Ihre Lieblingsfassung von Israel Kamikavivole. Und Achtung, die Ukulele spielt heute ausnahmsweise mal ein bisschen schneller.

0: Es ist 9.39 Uhr.
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0: Jetzt kommt eine Aktion moin, mit moin. Günther Brückner aus Pegau. Moin, moin.
2: Richtig.
3: Was glaubt ihr? Wie viele Burger ergibt eine 900 Kilogramm schwere Kuh? Schätzt doch mal.
2: Ach du Schande.
0: Das Burgerfleisch wird ja nicht aus der ganzen Kuh gemacht. Da nimmt man ja nur bestimmte Regionen, würde ich mal mutmaßen.
3: Ja, aber wenn du alles Fleisch, was an der Kuh dran ist, dann verwertest.
2: Ich sag mal 7500.
3: Mhm. Patties nennt man das, ne? Was da wird ist.
2: Ja, die Patties, genau.
0: Das ist ja eine Rechenaufgabe. Ein Patty wiegt, sagen wir mal.
2: 100 Gramm.
0: Nee, so viel ist nie im Leben.
3: Eine beliebte Fastfood-Kette hat das wirklich mal gucken lassen. Hast du einen Lieblingsburger?
2: Ich? Eher weniger.
3: Auf 1 übrigens der Cheeseburger, gefolgt von Hamburger und Big Mac.
2: Okay.
0: Läuft einem gleich wieder das Wasser im Munde zusammen.
3: Ich sehe auf jeden Fall.
0: Also rechnen wir jetzt mal 900 Kilogramm durch, ich sage 60 Gramm. Ach, da muss man ja, warte mal, das sind ja nicht 900 Kilogramm, wie viel Gramm sind?
3: Fang doch jetzt nicht einfach wieder an zu rechnen, sondern sag doch einfach
0: warte
3: irgendwas.
0: Mal, nee, ich muss 900.000.
2: Oh. 15.000.
0: Ich komme bei 15.000, weil vielleicht ist eine Null zu viel.
3: Ich habe doch gleich gesagt, lass es einfach. Günther, was hast du gesagt?
2: 7.500 hatte ich gesagt.
3: Na, jetzt, Fischi, komm, drunter drüber, wie viel?
0: 15.000.
3: Wirklich? Aus einer 900 Kilogramm schweren Kuh kann man gut 2.000 Burger Patties machen.
0: Mist, da habe ich doch um eine Null mich vertan. Shit. Scheißkopfrechnen. Setzen. 6.
3: Du kriegst den Punkt, mein liebes Günterlein. Ja. 50 Euro Burgerprämie.
2: Ich würde gerne dieses schöne Paket nehmen, was ihr da habt.
3: Unser Hitradio RTL rundum glücklich Paket.
2: Ja, lass ich mich gerne überraschen.
3: Rundum glücklich in Pegau bleiben. Ja, viel Spaß.
2: Genau.
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9.48 Uhr, Hit Radio RTL hat Info von der Autobahn A9 Richtung Berlin zwischen Eisenberg und Reußig gerade eine Wanderbaustelle eingerichtet. Auf der B101 stockt es Richtung Freiberg zwischen Thermalbad Wiesenbad und Wolkenstein, brauchen Sie fast 10 Minuten länger. Und der neueste Blitzer in Leipzig auf der Prager Straße statt einwärts.

0: mich manchmal, wie er es zu Hause macht. Weißt du? So.
1: Der Uwe?
0: Ja, der hat einen Fernseher repariert, ja.
1: Aber das hat auch wie viele Jahre gedauert?
2: Will mich nicht mit fremden Federn schmücken. Ohne die Hilfe der Kollegen wäre es nicht möglich gewesen. Aber wir müssen uns auf den Fußball-WM vorbereiten.
1: Ja, das ist
2: nur
1: richtig.
2: Für Sie, damit wir Sie auf den Laufenden. Bis dahin übernimmt Ariane Fiedler.
1: Heute mit nur positiver Freitagsstimmung. Sehr schön. Sie ins Wochenende.
2: Das wird was. Gleich hier ab 10.
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7: Es ist 10 Uhr. 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
8: Mit Oliver Heinze, guten Tag. Die schwarz-rote Minderheitsregierung in Sachsen hat eine Mehrheit für ein neues Polizeigesetz gefunden. Noch diesen Monat soll es mit den Stimmen vom BSW im Landtag beschlossen werden, das meldet NTV. Ingo Enke fasst zusammen.
9: Im neuen Gesetz wird auf Drängen des BSW darauf verzichtet, dass Überwachungssoftware der amerikanischen Firma Palantir verwendet wird. Außerdem dürfen im Freistaat nur Spezialeinheiten Taser benutzen. Die Polizei soll das Recht bekommen, im Einzelfall Messenger-Dienste wie zum Beispiel WhatsApp mit Spionagesoftware zu überwachen, wenn das ein Richter vorher genehmigt.
8: Die in der Schweiz vermisste Studentin aus Chemnitz ist tot. Das hat die zuständige Staatsanwaltschaft bestätigt. Bereits am Dienstag wurde im Rahmen der Suchmaßnahmen bei Oberried eine tote Frau entdeckt, also in dem Gebiet, in dem die Deutsch-Libyerin zuletzt gesehen wurde. Jetzt hat sich nach mehreren Untersuchungen bestätigt, dass es sich tatsächlich um die vermisste 26-Jährige handelt. Die Polizei geht derzeit von einem Unfall als Ursache aus. Die Ermittlungen sind aber noch nicht abgeschlossen. Reparaturstau bei der Bundeswehr. Laut Recherchen von ARD und Süddeutsche Zeitung zeigt ein interner Bericht des wichtigsten Reparaturdienstleisters der Truppe, an vielen Stellen fehlen Ersatzteile. Und im Mai soll so unter anderem nur die Hälfte der Bestands der Panzer Marder und Boxer und der Panzerhaubitze 2000 einsatzfähig gewesen sein. Die marode Agrabrücke zwischen Leipzig und Markkleeberg muss entlastet werden. Um das zu gewährleisten, gelten seit Monaten Tonnage- sowie Tempobegrenzungen. Kontrollen der Polizei ergaben in den vergangenen Wochen allerdings, dass die Verbote nicht eingehalten werden. In der vergangenen Woche wurden deshalb neue Höhenbegrenzungen aufgestellt. Sollte es weiterhin Verstöße geben, droht sogar eine Vollsperrung der B2. Die Gasvorkommen in Deutschland dürften kaum einen großen Beitrag zur Energieversorgung leisten. Das meinen die Grünen und Recht gibt ihnen ein Schreiben unter anderem aus dem Wirtschaftsministerium. Die Gasreserven in Deutschland liegen demnach deutlich unter dem, was wir im Jahr 2024 verbraucht haben. Die Grünen fordern deshalb, stärker auf erneuerbare Energien wie Wind- und Solarstrom zu setzen.
10: Was? Hitradio RTL Sachsenwetter von West nach Ost mit dichten grauen Wolken. Von Boxberg bis zur Lausche ist Regen noch ordentlich am Start. Der zieht aber weiter Richtung Osten raus. Danach kommen dann nur einzelne Schauer noch nach und zwischendurch lockert es auch mal auf, wie gerade schon in der Leipziger Ecke. Also da blitzt schon die Sonne durch. Und mit dieser Mischung geht es dann weiter durch den Tag. 17 bis 22 Grad maximal. Windig allerdings. Morgen kommt dann schon öfter die Sonne durch. Regen wird seltener. Temperaturen steigen bis zu 26 Grad. Der Sonntag wieder wechselhafter und etwas kühler.
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10: So, auf den Straßen sieht es ganz gut aus. Wir haben eine Wanderbaustelle auf der A9 Nürnberg Richtung Leipzig zwischen Eisenberg und Treußig.

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1: So, auf den Straßen sieht es ganz gut aus. Wir haben eine Wanderbaustelle auf der A9 Nürnberg Richtung Leipzig zwischen Eisenberg und Treußig. Also da kann es immer mal ein bisschen zuckeln. Ansonsten läuft soweit jetzt alles normal. Und es wird geblitzt auf der A72 Richtung Plauen, kurz vor der Talsperre Pirk in der 130er-Zone. Dann Leipzig, Engelsdorfer Straße, stadtauswärts. Da steht der Blitzer in der Gegenrichtung. Und aufgepasst auf der Prager Straße, stadteinwärts. Danke an Annette.
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1: So, wir atmen ein, wissen, es ist Freitag, so soll das sein, und atmen aus und freuen uns einfach auf das, was hier vor uns liegt. Mit Good Vibes Only geht's rein in den Freitagvormittag und aha.
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0: startet morgen seine Sommer-Open Airs 2026. Johannes Oerding hier gehört bei Hitradio RTL mit an guten Tagen. Und das ist ein guter Tag, es ist Freitag. Wir nehmen Sie mit rein ins Wochenende, gleich mit dem Blick aufs Wetter und die Straßen. Vorweg, Vorsicht bitte auf der A14 Halle Richtung Leipzig. Hier liegen in Höhe Leipzig Messegelände mehrere Metallteile auf der rechten und mittleren Spur. Und B101 Langen-Naundorf Richtung Herzberg. Achtung, hier ist ein Dobermann unterwegs, trägt ein Halsband, aber bitte Vorsicht auf der B101 Langen-Naundorf Richtung Herzberg. Fuß vom Gas und dann gibt's gleich nach dem ausführlichen Blick auf die Straßenmusik, die uns schon mal ins Wochenendfeeling versetzt. Bonnie M. und Hooray, Hooray, it's a holiday.
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6: Das ist Radio RTL Sachsenwetter mit vielen Wolken heute Vormittag. In der Oberlausitz sind letzte Schauer noch unterwegs. Ansonsten kommt dann heute nur vereinzelt noch mal was Nasses nach. Zwischendurch auch Wolkenlücken. Also ein paar Lichtblicke kann es geben bei maximal knapp über 20 Grad. Morgen dann der schönere Tag vom Wochenende. 26 Grad Top-Temperatur, auch mehr Sonne dabei. Später kommen einige Quellwolken noch dazu, aber nur vereinzelt am Nachmittag auch mal kurz Regen. Der Sonntag dann wieder mit mehr Schauern und Temperaturen gehen leicht zurück.
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6: Auf der A14, Halle Richtung Leipzig, Höhe Leipzig, Messegelände, Vorsicht, hier liegen mehrere Metallteile, rechte und mittlere Spur sind blockiert. A38, Halle Richtung Leipzig, 2 Kilometer Stau zwischen Bad Lauchstädt und Leuna, 13 Minuten Zeitverlust. Dann hat uns Thomas Bescheid gegeben auf der B101 von Langenauendorf Richtung Herzberg, da ist ein freilaufender Dobermann unterwegs mit Halsband, bitte Vorsicht dort. B87 in Leipzig, die Lützner Straße ist in Höhe der Groß-Miltitzer Straße nach einem Unfall jetzt vollgesperrt. Und es klemmt nach einem Unfall in Pirna-Kopitz an der Stadtbrücke am Rundhaus. Dann wird geblitzt in Rostig bei Großenhain in der 30er-Zone. Micha, dankeschön. Quartitz aus Richtung Bautzen kommend. Dann in Rositz in Richtung Altenburg. Schön im Busch versteckt. Danke an Andi. In Schopau stehen sie auf der Waldkirchner Straße und zwar am Ende der 30er-Zone. Dann Leipzig, Engelsdorfer Straße stadtauswärts. Hier der Blitzer in der Gegenrichtung. Und wir haben Blitzer noch in Dresden. Zum einen Meißner Landstraße, etwa 300 Meter nach der Autobahn. Brücke stadteinwärts, dann Wilhelm-Franke-Straße stadteinwärts und neu auf der Grimm-Straße beidseitig.
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0: Madonna auf Hitradio RTL. Ich bin Ari, wünsche einen schönen Freitag und entführe Sie jetzt mal in eins der schönsten Open-Air-Theater überhaupt, nämlich auf die Insel Rügen nach Ralswiek zu den Störtebeker Festspielen. Am 20. Juni starten die neuen Festspiele. Lickedela heißt das neue Stück. Und die Rolle des Störtebeker spielt Moritz Stephan. Das ist ein Sachse und für ihn ist das auch so eine Art Familiending. Dann haben auch Verwandte in Ralswiek schon mitgespielt. Peter Hick, Theaterleiter der Störtebeker Festspiele.
1: Ja, seinen Vater, den kennen Sie vielleicht, den Jürgen Hase vom Zwinger-Trio. Und seine Mutter als Schauspielerin hat in den Anfangsjahren auch bei uns gespielt. Er ist praktisch mit diesem Theater ein Stück aufgewachsen. Und als vor 5 Jahren der Störtebeker das Handtuch geschmissen hat, hat eben Moritz den Arm hochgerissen und hat gesagt, ich würde gern. Und wir fanden ihn eben gut und er konnte reiten und war gewillt und war sportlich und konnte kämpfen. Und da ist Moritz Stephan eben bei uns Störtebeker geworden.
0: Ja, die Sachsen haben es halt drauf. Warum erzähle ich das? 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
7: Mit Oliver Heinze, guten Tag. War es ein verbotenes Kraftfahrzeugrennen oder nur eine Ordnungswidrigkeit? In Weißwasser hat der Strafprozess gegen Sachsens Kultusminister Konrad Clemens begonnen. Der CDU-Politiker war in einer Tempo-30-Zone mit 81 km/h geblitzt worden. Gegen ein Bußgeld und ein Fahrverbot hat er zunächst Einspruch eingelegt, ihn aber wieder zurückgezogen. Clemens räumte damals, im März vergangenen Jahres, gegenüber unserem Sender den Tempoverstoß als Ordnungswidrigkeit ein.
8: Ja, ich habe einen Fehler gemacht, dafür übernehme ich die volle Verantwortung. Die Regeln im Straßenverkehr gibt es auch aus gutem Grund. Sie sorgen für die Sicherheit aller Beteiligten und diese Sicherheit ist wichtiger als ein 2 Minuten früher beim nächsten Termin zu sein.
7: Das Amtsgericht Weißwasser ging wenig später in ein Strafverfahren über. Clemens Anwalt wies den Strafvorwurf zurück. Er habe zu keinem Zeitpunkt an einem illegalen Kraftfahrzeugrennen teilgenommen. Es gilt die Unschuldsvermutung. Das Vertrauen, dass die Bundesregierung Probleme lösen kann, ist offenbar begrenzt. Laut einer ZDF-Umfrage glaubt nur etwa jede oder jeder Vierte, dass die Koalition die Schwierigkeiten bei den Sozialversicherungen in den Griff bekommt. Auch beim Fortbestand der Koalition bis zur nächsten Wahl sind viele skeptisch. 43% rechnen mit einem vorzeitigen Aus von Union und SPD. Der Tourismus in Sachsen hat im ersten Quartal 2026 einen leichten Aufwind erlebt. Insgesamt zählte man laut Statistischem Landesamt knapp 1,5 Millionen Gästeankünfte. Das ist ein Plus von 4,8% zum Vorjahr. Die Zahl der Übernachtungen stieg auf mehr als 3,5 Millionen. Vor allem die Städte Dresden und Leipzig zogen viele Gäste aus dem Ausland an. Die Lufthansa untersucht einen Zwischenfall am Frankfurter Flughafen. Bei einer Boeing 787 ist gestern auf einer Parkposition das vordere Fahrwerk eingeknickt. Die Maschine ist daraufhin mit der Nase zu Boden gesackt. An Bord befanden sich 13 Besatzungsmitglieder. Passagiere waren noch nicht in der Maschine. Mehrere Beschäftigte wurden verletzt. Die Boeing soll heute in einer Technikhalle genauer untersucht werden, um die Ursache des Vorfalls zu klären.
9: Das Hitradio RTL Sachsenwetter mit mehr Wolken als Sonnenschein auf jeden Fall, aber zwischendurch lockert es ja zumindest so ein bisschen auf. Also Sonne gibt es schon auch zu sehen heute mal. Es sind ein paar einzelne leichte Schauer noch in der äußersten Oberlausitz unterwegs. Wir haben dazu in Zittau 14 Grad, Regen zieht aber weiter raus. In Großenhain sind 17 Grad im Moment, in Limbach-Oberfrohna 15 und die 20 sind angepeilt und da steuern wir auch knapp drüber. 22 Grad der Höchstwert heute. Bleibt bei dieser Mischung aus Sonne und dichteren Wolken. Höchstens einzelne Schauer heute. Das sieht morgen ähnlich aus. Dann kommt die Sonne noch ein bisschen besser durch, bis zu 26 Grad sogar. Also der Samstag wird recht hübsch. Am Sonntag wieder ein bisschen durchwachsener. Da kann es öfter mal nass werden. Temperaturen gehen auch leicht zurück.

0: Ähnlich aus, dann kommt die Sonne noch ein bisschen besser durch, bis zu 26 Grad sogar, also der Samstag wird recht hübsch. Am Sonntag wieder ein bisschen durchwachsener, da kann es öfter mal nass werden, Temperaturen gehen auch leicht zurück.
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0: So, Vorsicht bitte. Auf der A14 Halle Richtung Leipzig, in Höhe Leipzig Messegelände, hier liegen mehrere Metallteile auf der rechten und mittleren Spur. Und A14 Dresden Richtung Leipzig, ein Unterlegkeil zwischen Nossen-Ost und Nord auf der linken Spur. Dann ist voll gesperrt die B87 in Leipzig, Lützner Straße in Höhe der Groß-Miltitzer Straße nach einem Unfall. Und es klemmt nach einem Unfall in Pirna-Kopitz, Stadtbrücke am Rundhaus. Damit zu den neuesten Blitzern.
2: Hallo, hier ist die Simone. Ich wollte gern einen Blitzer melden. Und zwar auf der A9 zur Überfahrt auf die A14 Richtung Dresden in der 60er-Zone. Vorsicht! Liebe Grüße und allen ein schönes Wochenende. Tschüss!
0: Wünsch mal auch, Simone. Ganz lieben Dank. Also aufgepasst, A9 Nürnberg Richtung Berlin am Schgeuditzer Kreuz in der Überfahrt auf die A14 Richtung Dresden. Es blitzt in Rostig bei Großenhain in der 30er-Zone. Dann Quartitz aus Richtung Bautzen, in Rositz Richtung Altenburg im Busch versteckt der Blitzer. Zschopau, Waldkirchener Straße am Ende der 30er-Zone und Dresden. Meißner Landstraße, kurz nach der Autobahnbrücke stadteinwärts, Wilhelm-Franke-Straße stadteinwärts und frisch auf der Grimm-Straße beidseitig.
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0: Juhu, guten Tag und da ist noch jemand.
4: Hallo, hier ist Susanne Lehr. Wir haben hier im Urlaub euren Sender gehört und waren ganz begeistert von der Musik. Und ich wünsche mir von Robin Gibb Juliet aus dem Jahr 1983 schöne Grüße aus dem Hessenland, denn wir sind aus Wächtersbach. Und macht weiter so, ein tolles Radioteam. Danke, tschüss.
0: Susanne, danke dir für deine schöne Nachricht. Mit lieben Grüßen nach Hessen zurück. Danke fürs Einschalten von Hitradio RTL, der Sender, der an diesem 80er-Wochenende einfach mal Tickets verschenkt für die Störtebeker Festspiele. Und nicht nur das, sie gewinnen auch eine Übernachtung im berühmten Cliff Hotel auf Rügen im Resort und Spa. Dafür einfach Lieblings-80er senden, so wie Susanne das gemacht hat. Und den spielen wir gleich auch schon, hat uns die Musikredaktion direkt eingeplant. Robin Gibb gibt's mit Julie. Nach Coldplay, Dionne Warwick, Nick Kamen und Berlin.
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0: Mit Blümchen Richtung Freitagmittag. Flowers von Miley Cyrus. Hier gehört bei Hitradio RTL. Vorsicht bitte auf der A9 Nürnberg Richtung Leipzig zwischen Dreußig und Naumburg. Da liegen Reifenteile auf der rechten Spur. Achtung.
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0: Wir haben es 11:30 am Freitag. Das Hitradio RTL Sachsenwetter gibt's mit Sonne, mit Wolken, mit Wind und mit Regen. Die Schauer ziehen aber nur vereinzelt durch bei 22 Grad maximal. Wir haben in Glauchau jetzt 17, in Altenberg 12 und in Hoburg im Lossertal im Landkreis Leipzig 18 Grad. Und da ist morgen was los. Was? Das weiß die Fanny.
13: Hallo zusammen. Wir laden euch ganz herzlich ab 15 Uhr zum Kinder- und Familienfest nach Hoburg ein. Mit Hüpfburg, Kinderschminken, lecker Eis von Lilli und Vanille. Man kann mit einem Steiger bis 25 Meter das märchenhafte Hoburg von oben anschauen. Ganz viel Spaß und Spannung. Wir freuen uns auf euch. Kommt uns besuchen im hübschen Lossertal in Hoburg.
0: Na, sehr schön. Danke, Fanny. Morgen also ab 15 Uhr Kinder- und Familienfest in Hoburg. Das Wetter dafür passt, wird auch der schönere Tag von beiden am Wochenende. Der Samstag mit Sonne, erst ab Nachmittag Quellwolken, selten Regen und bis zu 26 Grad warm. Am Sonntag gibt's dann höchstens noch 23 Grad und es wird wieder etwas wechselhafter und nasser.
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0: So, Vorsicht, A9 Nürnberg Richtung Leipzig. Hier liegen zwischen Dreußig und Naumburg Reifenteile auf der rechten Spur. Eine gute Viertelstunde Zeitverlust aktuell auf der A13 Dresden Richtung Berlin zwischen Marsdorf und Radeberg. Dann ist die B87 in Leipzig, Lützner Straße, voll gesperrt in Höhe der Groß-Miltitzer Straße nach einem Unfall. Und aufpassen in Dresden am Käthe-Kollwitz-Ufer stadteinwärts. So kurz vor der Waldschlösschenbrücke hat es eben einen Unfall mit 3 Fahrzeugen gegeben. Hier ist die Fahrbahn blockiert. Da sagen wir danke an André fürs Melden. Es wird geblitzt auf der A9 Nürnberg Richtung Berlin am Schkeuditzer Kreuz in der Überfahrt auf die A14 Richtung Dresden, 60er-Zone. Dann B172 in Heidenau vor der Firma Kühl, beidseitig, danke Daniel, zwischen Herrnhut und Löbau in Ottenhain. Es blitzt in Zittau am Ortsausgang Richtung Olbersdorf auf der Entlastungsstraße. Dann Rostig, 30er-Zone, Quartitz aus Richtung Bautzen, in Rositz Richtung Altenburg, Zschopau, hier ist es die Waldkirchner Straße, am Ende der 30er-Zone wird geblitzt und Dresden, Meißner Landstraße, kurz nach der Autobahnbrücke stadteinwärts, auf der Wilhelm-Franke-Straße stadteinwärts und noch auf der Grimm-Straße beidseitig.
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80er, 90er, 100% Sachsen-Sound mit OMD, Hitradio RTL hier, Freitagvormittag, 11.43 Uhr, Wochenende steht an und dafür auch wieder ein frischer, neuer, gesungener Wetterbericht von unserem Christian Wieselt aus der Sendung ohne Namen heute über gute Nachbarschaft am Gartenzaun.

Ja, mit Witz und Schaum das Wettergeschehen in große Hits geparkt. Das war der gesungene Wetterbericht fürs Wochenende von unserer Ulknull Christian Bieselt. Zum Nachhören jederzeit online, hitradio.rtl.de, mit Video selbstverständlich, auch bei Insta und Co. Und dann ab heute Abend live für Sie, Christian Bieselt mit der Sendung ohne Namen, 19 Uhr hier bei hitradio.rtl.

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0: Adel Tawil, Aufwit Radio RTL. Ist da jemand? Na Logo, die Ari hier. Ich wünsche einen schönen Freitag und ich sag Ihnen, auf der A9 Leipzig Richtung Nürnberg, Vorsicht, zwischen Dreußig und Eisenberg liegt ein LKW-Rad auf der mittleren Spur. Was heute an diesem 5. Juni noch Thema ist, das sagt Ihnen gleich Oliver Heinze in Hitradio RTL aktuell um 12.
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17: Mit Oliver Heinze, guten Tag. Gegen Sachsens Kultusminister Konrad Clemens ist im Zusammenhang mit seiner Raserfahrt im September 2023 in Krauschwitz ein weiterer Vorwurf erhoben worden. Der Richter gab heute zu Beginn der Verhandlungen in Weißwasser den Hinweis, wonach auch ein Fall von Kennzeichenmissbrauch vorliegen könnte. Knut Michael Kunert.
18: Der CDU-Politiker, damals noch Bevollmächtigter Sachsens beim Bund, war in einer Tempo-30-Zone in Krauschwitz mit 81 km/h geblitzt worden. Er war mit einem Auto unterwegs, an dem sich sogenannte Tarnkennzeichen der sächsischen sächsischen Staatskanzlei befanden, um, wie der Richter sagte, eine Identifizierung wesentlich zu erschweren. Diese Kennzeichen dürften nur für den dienstlichen Gebrauch genutzt werden. Es habe in diesem Fall aber eine Privatfahrt vorgelegen. Der Verteidiger von Clemens beantragte die Einstellung des Strafprozesses. Er rügte zahlreiche Verfahrensfehler. Zudem äußerte er Zweifel an der Unabhängigkeit des Richters.
17: Die deutschen Autohersteller haben seit Jahresbeginn im internationalen Vergleich an Umsatz verloren. Laut der Beratungs- und Prüfungsgesellschaft EY sind die Erlöse von Januar bis März um 4,3% zurückgegangen. Konkurrenten aus Europa, den USA und Japan konnten ihre Umsätze dagegen steigern. Nach dem tödlichen Unfall auf der A13 sucht die Polizei Zeugen. Gegen 4 Uhr hatte ein Sattelzug zwischen Thiendorf und Schönborn einen Fußgänger erfasst und tödlich verletzt. Nach ersten Erkenntnissen soll der 46-Jährige auf dem Standstreifen gelaufen und kurz vor dem Sattelzug auf die Fahrbahn getreten sein. Die 19-jährige LKW-Fahrerin erlitt einen Schock und kam ins Krankenhaus. Die A13 war Richtung Berlin bis gegen 9 Uhr gesperrt. Hinweise nimmt die Polizeidirektion Dresden entgegen. Der ukrainische Präsident Selenskyj will sich direkt mit Kremlchef Putin treffen. In einem offenen Brief meinte er, zuerst müsse es eine Waffenruhe geben, dann folge ein direktes Treffen in einem neutralen Land, etwa der Schweiz oder der Türkei. Eine Reaktion Putins auf Selenskyjs Vorschlag gibt es bisher nicht. Dresden ist die Open-Air-Hochburg Deutschlands. Mit fast 80 Konzerten verteilt auf 7 Spielstätten lässt Dresden sogar Millionenmetropolen wie München, Köln oder Hamburg hinter sich. Das hat eine Auswertung der Automarke Camel Active ergeben. Zum Beispiel kommt Hamburg demnach nur auf 68 Konzerte. Unter anderem stehen in diesem Sommer Mark Forster, Paul Kalkbrenner, Amy MacDonald oder nächsten Mittwoch Helene Fischer in Dresden auf der Bühne.
0: Das Hitradio RTL Sachsenwetter mit einer Mischung aus Sonne, dichten Wolken, einem kräftigen Wind zum Teil und einigen, aber nur einzelnen Regenschauern. Die Temperaturen liegen heute zwischen 17 und 22 Grad. Das können wir morgen toppen. Das wird schön sommerlich, warm mit bis zu 26 Grad. Und vor allem in der ersten Tageshälfte kommt die Sonne auch richtig gut durch. Im Laufe des Nachmittags dann einige Quellwolken, die haben aber eher selten Regen dabei. Anders sieht's am Sonntag aus. Da kann es öfter mal ein bisschen nass werden. Neben Sonnenschein und Temperaturen gehen leicht zurück auf maximal 23 Grad.
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0: Achtung bitte, A9 Leipzig Richtung Nürnberg. Wir haben zwischen Naumburg und Reußig einen defekten PKW auf der Standspur und Fahrzeugteile auf allen Spuren verteilt. Und gleich weiter zwischen Reußig und Eisenberg, hier liegt ein LKW-Rad auf der mittleren Spur. Dann ist auch die Gegenrichtung betroffen, A9 Nürnberg Richtung Leipzig. Hier mit Reifenteilen zwischen Reußig und Naumburg, rechte Spur ist blockiert. Es gibt Stau auf der A13, Dresden Richtung Berlin zwischen Marsdorf und Radeburg. 18 Minuten Zeitverlust im Moment. Dann wird es rutschig durch eine Ölspur auf der B2 in Leipzig. Von der Rackwitzer Straße bis zur Maximilianallee zwischen der Berliner und Essener Straße.

0: der B2 in Leipzig, von der Rakwitzer Straße bis zur Maximilianallee. Zwischen der Berliner und Essener Straße ist man gerade schon dabei, das Ganze zu beseitigen. Voll gesperrt noch die B87 in Leipzig, Lützner Straße in Höhe der Groß-Miltitzer Straße nach einem Unfall. In Dresden Käthe-Kollwitz-Ufer stadteinwärts aufpassen. Vor der Waldschlösschenbrücke hat es einen Unfall mit mehreren Fahrzeugen gegeben und es wird geblitzt. A9 Nürnberg Richtung Berlin am Schkeuditzer Kreuz in der Überfahrt auf die A14 Richtung Dresden, 60er-Zone. Dann A13 Berlin Richtung Dresden zwischen Duben und Lübbenau in der 80er-Zone. Danke an Dirk. B172 in Heidenau vor der Firma Kühl. Hier stehen sie in beiden Richtungen. Zwischen Herrnhut und Löbau in Ottenhain am Ortsausgang Zittau Richtung Olbersdorf. In Leutersdorf am Diskermarkt. Dann Rostig bei Großenhain in der 30er-Zone. Und der hier ist frisch gemeldet vom Frank. Lieben Dank. In Chemnitz auf dem Südring zwischen der Stolberger und Sagorski-Straße.
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0: Juhu, schicken Freitagmittag, dem Wochenende immer näher entgegen, steht wieder einiges an, zum Beispiel auch im Vogtland, da gibt's das Tobertitzer Sport- und Dorffest, läuft seit gestern schon bis Sonntag noch und heute Abend geht's unter anderem um den Kampf um den Goldbachtal-Wanderpokal beim Feuerwehr-Löschangriff ab 17.30 Uhr. Wünsche mal viel Spaß. Vielleicht haben Sie auch noch einen Tipp für uns fürs Wochenende, dann gerne einfach melden mit einer WhatsApp an die 0351 5000 2000. Auf jeden Fall machen wir es uns schön. Auch den Start ins Wochenende jetzt mit Black und Wonderful Life.
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0: Sinn. Hier gehört bei Hitradio RTL 12.25 Uhr am Freitagmittag. Kommen Sie gut ins Wochenende. Was ist denn da los?
1: Guten Tag ans RTL-Team. Hier ist der Veit. Ich habe auch noch einen Tipp fürs Wochenende. Es findet ab heute das Sportfest in Großdubau statt mit den Highlight morgen der DDR-Nationalmannschaft mit Ralf Minge, Steffen Freund, Sven Kretschmann, Rainer Ernst, Thorsten Gütschow. Also die ganzen alten Spieler werden da bei uns sein und gegen unsere Traditionsmannschaft spielen. Und für Speise, Trank, Diskothek bis früh am Morgen ist gesorgt.
0: Das klingt doch wunderbar, fantastisch. Hintergrund: der SV 1896 Großdubrau feiert 130 Jahre Vereinsgeschichte. Das wird natürlich gefeiert, das ganze Wochenende also in Großdubrau auf dem Sportplatz. Was noch geht, das hören Sie gleich im Hitradio RTL Sachsenwetter. Und Musik kommt dann gleich von Ricky Ipoveri mit Mamma Maria auf die Ohren. 80er, 90er, 100% Sachsen-Sound bei Hitradio RTL.
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0: So, da haben wir es 12:30 am Freitagmittag. Hitradio RTL hier mit dem Blick auf Sachsenwetter. Und da gibt es immer wieder einzelne Schauer und auch mal ein kurzes Gewitterchen bis zum Abend. Daneben aber auch Sonnenschein. Die Höchstwerte liegen zwischen 17 und 22 Grad. Der Wind nervt noch so ein bisschen dazu. Aktuell haben wir 18 Grad in Börtewitz bei Leisnig. Da ist morgen und übermorgen drittes Kinder- und Dorffest angesagt ab 10 Uhr. Dann haben wir aktuell gemessen in Bautzen 16 Grad und in Radeberg 17 Grad und da steht am Wochenende von heute bis zum Sonntag das große Radeberger Bierstadtfest an. In der Nacht, da werden die Schauer dann nachlassen, geht auf 11 bis 7 Grad runter, am Erzgebirge bis auf 4 Grad. Morgen dann öfter Sonne, erst im Laufe des Tages wieder mehr Quellwolken, zum Teil auch einzelne Schauer nicht ausgeschlossen. Ansonsten aber hübsch und warm mit bis zu 26 Grad. Der Sonntag wieder kühler und wechselhafter.
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0: So, da liegt immer noch einiges rum auf den Straßen. Vorsicht bitte A9 Leipzig Richtung Nürnberg. Hier Fahrzeugteile zwischen Naumburg und Treußig. Weiter zwischen Treußig und Eisenberg ein LKW-Rad auf der mittleren Spur. Und Gegenrichtung auch betroffen zwischen Treußig und Naumburg. Auf der A9 Nürnberg Richtung Leipzig Reifenteile auf der rechten Spur. Dann mal 20 Minuten mehr ein Plan auf der A13 Dresden Richtung Berlin zwischen Marsdorf und Radeburg. Es ist voll gesperrt in Leipzig die B87 Lützner Straße in Höhe der Großmilitzer Straße. Ein Unfall in Dresden, Kette Kollwitz-Ufer stadteinwärts kurz vor der Waldschlösschenbrücke und dann wird geblitzt und zwar auf der B6 in Rosenhain Richtung Löbau, in Obergurig am Bäcker in der 30er-Zone, in Eschdorf auch in der 30er-Zone Richtung B6, danke an Peter fürs Melden, B172 Heidenau vor der Firma Kühl beidseitig. Es blitzt in Ottenhain zwischen Herrnhut und Löbau und dann haben wir noch einen Chemnitz auf dem Südring zwischen der Stolberger und Sagorski-Straße. Wenn Sie auch noch was entdeckt haben, Stausblitzer, gerne melden. Kostenlos natürlich unter der 08000 778000. Und eben noch was Frisches reingekommen hier von der A14 Leipzig Richtung Magdeburg in Höhe der Auffahrt Halle-Peißen. Ein angefahrenes Reh. Gut aufpassen bitte.
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0: von Slate auf Hitradio RTL, der Sender, der immer stets bemüht ist, Antworten zu finden. Heute auf die Hörerfrage von Iris Meinl aus Markneukirchen. Sie wird nämlich gerne wissen, warum sagt man denn eigentlich links liegen lassen? Die Antwort jetzt von unserem hellen Köpfchen, Matthias Draheim.
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2: Also ganz allgemein hat ja die linke Seite schon mal einen schweren Stand in unserer Sprache. Denken wir mal an das unglückliche Aufstehen mit dem linken Bein, die zwei linken Hände oder an den Betrüger, von dem wir gelinkt werden. Die Hirnforschung sagt auch, dass wir Dingen, die sich rechts von uns befinden, positivere Gefühle entgegenbringen. Warum wir nun etwas links liegen lassen, hat ganz viel mit dem Volksglauben zu tun. Früher galt nämlich die linke Seite als unheilvoll und böse, als etwas, mit dem man besser nichts zu tun haben wollte. Das lassen wir mal lieber links liegen, quasi als bewusste Entscheidung, der Sache oder der Person da besser mal keine Beachtung zu schenken.
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0: MPK, Michael Patrick Kelly bei Hitradio RTL. Ich bin Ari, wünsche einen schönen Freitag. Vorsicht ist wieder geboten, aktuell auf der A4 Chemnitz Richtung Erfurt zwischen Gera und Gera-Langenberg. Da liegen Gegenstände auf der mittleren und linken Spur und Fahrradteile auf der B169 zwischen Brieske und Hörlitz.
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22: Mit Oliver Heinze, guten Tag. Viele Tankstellen in Sachsen verstoßen gegen die 12-Uhr-Regel und erhöhen ihre Preise auch zu anderen Zeiten völlig willkürlich. Um das zu ahnden, schickt der Freistaat jetzt die Ordnungsbehörden der Kommunen und Landkreise in die Spur. Sie bekommen die Daten übermittelt und sollen vor Ort die Bußgelder eintreiben. 2600 Verstöße wurden in Sachsen bereits registriert. Bei mehrfacher täglicher Preiserhöhung drohen den Tankstellen Strafen von bis zu 100.000 Euro. Ob alle erfassten Abweichungen auch tatsächlich geahndet werden, ist allerdings fraglich. Dass die Bundesregierung einen guten Job macht, darauf vertrauen momentan nur wenige. Laut ZDF-Umfrage sind 3 von 4 Befragten mit der Arbeit der schwarz-roten Koalition unzufrieden. Tanja Wagner berichtet.
6: Die schwarz-rote Bundesregierung erhält für ihre Arbeit unverändert schlechte Noten, genauso wie der Kanzler. Gerade mal jeder 4. ist mit seiner Performance zufrieden. Würde am Sonntag gewählt werden, käme die AfD mit 27% auf Platz 1, 2 Punkte vor der Union, während die SPD weiter auf ihrem Rekordtief von 12% dahin dümpelt.
22: Bundesgesundheitsministerin Wagen hat ihre geplante Pflegereform gegen Kritik verteidigt. In der ARD hat sie gesagt, die Rentenansprüche pflegender Angehöriger würden auch künftig abgesichert. Gleichzeitig müssten die Ausgaben der Pflegeversicherung begrenzt werden. Das Reformpaket sieht Einsparungen von insgesamt mehr als 11 Milliarden Euro vor. Kritiker befürchten Nachteile für pflegebedürftige Angehörige und Pflegekräfte. Sachsen stellt in diesem Jahr 400.000 Euro für die sächsischen Tafeln bereit. Ab sofort können die Träger der Einrichtungen Anträge für investive Vorhaben bei der Sächsischen Aufbaubank einreichen. Die Fördersummen zwischen 2.500 und 30.000 Euro pro Projekt sollen gezielt in Bereiche wie Logistik, Energieeffizienz und Hygiene fließen. Die Antragsfrist endet am 16. Juli. Vor der Fußball-WM warnen Experten vor gefälschten Fanartikeln. Besonders bei Trikots seien derzeit viele Fälschungen im Umlauf, heißt es vom Markenverband. Wie groß der wirtschaftliche Schaden ist, lasse sich kaum beziffern, weil der Handel mit den Fälschungen meist im Verborgenen stattfinde. Laut einer Umfrage hat fast jeder 5. in Deutschland schon einmal ein Fußballtrikot gekauft, das vermutlich kein Original war.
7: Das Hitradio RTL Sachsenwetter mit den neuesten Temperaturen. Wir haben in Plauen 17 Grad, in Nauenhof 19 und 18 Grad aktuell in Klipphausen. Und da hat uns der Micha gerade noch einen Tipp gegeben. Da ist nämlich am Sonntag 22. Oldtimer-Treffen im Gewerbepark Röhrsdorf in Klipphausen. Also da viel Spaß. Wenn auch Sie gerne noch einen Tipp abgeben möchten, dann gerne her fürs Wochenende. Nehmen wir gerne an per WhatsApp über die 0351. 5000, 2000. Wochenende wird so ein bisschen so lala, wie es die ganze Woche auch schon war. Auch heute mischen Sonne und Wolken im Wechsel mit. Dazu gibt es hier und da auch mal einen Schauer. Kann mal kurz kräftiger werden, kann auch mal ein Gewitter mit dabei sein. Und der Wind, der pustet auch ordentlich. Heute bei bis zu 22 Grad. Morgen wird es ein bisschen ruhiger. Selten Regen bis zu 26 Grad. Mehr Platz für Sonne. Wird der schönere Tag am Wochenende. Der Sonntag wieder wechselhafter. Bis zu 23 Grad höchstens.
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7: So, die A4 Chemnitz Richtung Erfurt. Hier mit Gegenständen zwischen Gera und Gera-Langenberg. Vorsicht bitte, linke und mittlere Spur sind betroffen. Dann die A9 Leipzig Richtung Nürnberg mit einer Fahrzeugpanne zwischen Naumburg und Treusig. Es brennt ein Fahrzeug auf der A13 Dresden Richtung Berlin zwischen Marsdorf und Radeburg. Das Ganze in der Baustelle. Hier ist Stau ab Marsdorf angesagt, 22 Minuten plus. Und auch in der Gegenrichtung, gute Viertelstunde mehr, A13 Berlin Richtung Dresden zwischen Thiendorf und Radeburg. Dann ein angefahrenes Reh auf der A14 Leipzig Richtung Magdeburg, Höhe der Auffahrt Halle-Peißen. Wir haben eine Unfallsperrung in Leipzig, betrifft die B87 Lützner Straße, Höhe der Großen Miltitzer Straße. Und dann liegen Fahrradteile rum auf der B169 zwischen Brieske

0: 60 zwischen Brieske und Hörlitz. Vorsicht. Blitzer A13 Berlin Richtung Dresden zwischen Duben und Lübbenau in der 80er Zone. B6 Rosenhain Richtung Löbau. Dann B172 in Heidenau vor der Firma Kühl beidseitig. Es blitzt in Obergurig Höhe des Bäckers dort in der 30er Zone. In Eschdorf bei Tempo 30 Richtung B6. Der Superblitzer in Chemnitz auf dem Südring Richtung Nefestraße vor der Abfahrt auf die Annaberger Straße ist eine 70er Zone und Hoyerswerda am Bahndamm aufgepasst.
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0: Hey ho, hey ho, wir sind vergnügt und froh, denn es ist Freitag. Nach 1 Stündchen noch bis zum nächsten großen 80er-Wochenende hier mit einem diesmal wieder ja, sehr geilen, sehr fettem Gewinn. Unter allen, die sich Lieblings-80er mitwünschen, gibt es an diesem Wochenende Tickets zu gewinnen für die Störtebeker-Festspiele auf Rügen. Inklusive Übernachtung im Cliff Hotel Rügen Resort und Spa. Also das ist doch echt mal der Hammer. 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Wunsch jetzt also gerne her per WhatsApp an die 0351 5000 2000.
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0: Die Pet Shop Boys hier bei Hitradio RTL. Kurz vor 2:30 geht rein in ein veranstaltungsvolles Wochenende. Der Paul hat sich gemeldet.
1: Hallo an alle Hörer. Wir, der Kegelsportverein in Bennewitz, haben in diesem Jahr unser 75-jähriges Vereinsjubiläum. Und dazu laden wir euch an diesem Wochenende ab jeweils 10 Uhr auf unsere Kegelbahn in Bennewitz bei Wurzen ein. Ein kleines, aber feines Vereinsfest erwartet euch. Es gibt ein Freundschaftskegelturnier. Ihr könnt selbst die Kugel in der Hand nehmen. Es gibt Leckeres vom Grill. Für Getränke ist auch gesorgt. Ihr habt spannende Einblicke in unsere Vereinschronik. Und sämtliche Einnahmen fließen in die Erneuerung unserer Bahntechnik. Wir freuen uns auf euch. Bis dahin, macht's gut. Schönes Wochenende.
0: Wünsch mal auch, Paul. Ganz lieben Dank für den Tipp. Weitere Folgen gleich nach dem Blick aufs Wetter und die Straßen. Und dann haben wir das hier. Mit Modern Talking rein in die nächste halbe Stunde hier bei Hitradio RTL.
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8: Einen schönen Freitagnachmittag, Hitradio RTL hier. 1:01:30 mit den aktuellen Temperaturen in Zwickau 19. Da geht morgen um 10 das 12. Drachenbootrennen los am Schwanenteich. Spannende Wettkämpfe, jede Menge Action warten. In Annaberg, da haben wir 16 Grad. Und um 16 Uhr heute startet das größte Volksfest im Erzgebirge, die Annaberger Kät. Läuft bis zum Sonntag, dem 14. Juni. Und in Wurzen, da haben wir die 20 geknackt. Und da hat der Mike noch einen Vorschlag.
9: Hallo, liebes RTL-Team. Ich habe noch einen guten Tipp fürs Wochenende. In Nitschgau bei Wurzen, da ist am Wochenende Oldtimer-Treffen. Das fängt heute an. Sehr zu empfehlen. Immer viel los.
8: Ja, ab 17 Uhr heute schon auf dem Reit- und Sportplatz Nitschgau Oldtimer- und Youngtimer-Treffen. Wetter so ein bisschen wechselhaft. Also es gibt Sonne, es gibt Wolken, es gibt Regen, ein paar Gewitter, Wind auch inklusive. Eigentlich Aprilwetter. Das Ganze bei Temperaturen um die 22 Grad heute maximal. Morgen dann ein bisschen entspannter, mehr Sonne. Vor allem in der ersten Tageshälfte und bis zu 26 Grad. Ab Nachmittag kann es dann ein paar Quellwolken geben, einzelne Schauer und mehr Regen wieder am Sonntag, dann bei maximal 23 Grad.
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8: So, Vorsicht bitte, es hat einen Unfall gegeben auf der A9 Leipzig Richtung Nürnberg zwischen Naumburg und Reußig, deswegen staut sich's da auch. A13 Dresden Richtung Berlin, hier 2 Kilometer Stau zwischen Marsdorf und Radeburg. Wir haben eine Viertelstunde Zeitverlust. Außerdem brennt dort ein Fahrzeug, das ist der Grund, das Ganze auch noch in der Baustelle. Und Stau in der Gegenrichtung, A13 Berlin Richtung Dresden zwischen Thiendorf und Radeburg, hier 20 Minuten mehr einplanen. Dann haben wir Blitzer und zwar auf der A13 Berlin Richtung Dresden zwischen Duben und Lübbenau in der 80er-Zone. Zwickau, Wildenfelser Straße, stadteinwärts nach der Tanke, ganz frisch gemeldet worden. In Hoyerswerda werden sie erwartet am Bahndamm. Dann Chemnitz-Südring, hier der Superblitzer Richtung Nevestraße wieder mal, vor der Abfahrt auf die Annaberger in der 70er-Zone. Und es blitzt auf der B6 in Rosenhain Richtung Löbau.
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8: So, Sandras Blitzer haben wir nicht vergessen, steht am Ortsausgang Klinger in Richtung Großsteinberg auf der linken Seite.
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Super Start ins Wochenende mit Hitradio RTL. Heute geht's Radeberger Bierstadtfest los. Am Abend mit einem Sternmarsch der Spielmannszüge und dem traditionellen Fassbieranstich. Morgen Nachmittag wird's auch wieder das allseits beliebte Bierfassrollen geben. Von 15.30 Uhr bis 17.30 Uhr. Falls Sie noch professioneller Bierfassroller werden wollen, zum Mitmachen kann man sich noch anmelden. Bierstadtfest.de. Dann danke an Jens Konrad für diesen Tipp hier. Morgen findet auf einer der modernsten Motorsport- und Eventanlagen Europas auf dem Lausitzring direkt an der A13 zum dritten Mal der 11-Stunden-Trabant-Langstreckentest statt. Mit großem Ostfahrzeugetreffen auch. 53 Trabis gehen ab 8 Uhr morgen früh auf die Strecke. Und kennen Sie den Wissenschaftskomedian Konrad Stöckel? Das ist der mit der Albert-Einstein-Friese, oft im Fernsehen. Und jetzt an diesem Wochenende bei uns in Sachsen, Konrad Stöckel, eins der Highlights beim Tag der offenen Kläranlage in Dresden-Kaditz. Da wird zum Beispiel geklärt, wie aus brauner Brühe sauberes Wasser wird oder was es für Ausbildungs- und Jobmöglichkeiten bei der Stadtentwässerung Dresden gibt. Also der Tag der offenen Kläranlage Dresden-Kaditz, der ist am Sonntag ab 10. Der Eintritt ist frei. Und jetzt freie Fahrt ins Wochenende mit Alex Warren.

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14: Mit Lutz Escher. Fast jeder Zweite geht davon aus, dass die aktuelle Koalition aus Union und SPD vor der nächsten Bundestagswahl in die Brüche geht. Das ist das Ergebnis im ZDF Politbarometer. Die meisten Befragten glauben außerdem nicht, dass es die Bundesregierung schafft, die Probleme bei den Sozialversicherungen zu lösen. Konkret haben das 74% gesagt. Sachsens Kultusminister Konrad Clemens hat den Vorwurf des verbotenen Kraftfahrzeugrennens und des Kennzeichenmissbrauchs zurückgewiesen. Über seinen Anwalt ließ er heute im Strafprozess in Weißwasser erklären, dass er den Tempoverstoß als Ordnungswidrigkeit einräume und dafür die Verantwortung übernehme. Er habe aber keine Straftat begangen. Knut Michael Kunot berichtet.
15: Der CDU-Politiker, damals noch Bevollmächtigter Sachsens beim Bund, war mit einem Audi A4 in einer Tempo-30-Zone an der Seniorenresidenz in Krauschwitz mit 81 km/h geblitzt worden. Clemens hatte sich ein zweimonatiges Fahrverbot samt Bußgeld eingehandelt. Dagegen legte er zunächst Einspruch ein, zog ihn aber wieder zurück. Das Gericht ging überraschend in ein Strafverfahren über. Überraschend für Prozessbeobachter heute, auch die Staatsanwaltschaft sieht keine Straftat.
14: Leipzig ist ab heute 3 Tage lang in Feierlaune. Am Abend wird das Stadtfest eröffnet. Gefeiert wird mit Live-Musik, Bühnenprogramm und Fahrgeschäften. Insgesamt rechnen die Veranstalter wieder mit rund 300.000 Gästen. Aber nicht nur wegen des Stadtfestes gibt es heute Abend Verkehrseinschränkungen in Leipzig. Auch der Leipziger Nachtlauf sorgt für zeitweise Sperrungen. Er startet ab 20 Uhr an der Alten Messe. Rund 2.000 Teilnehmer werden erwartet. Der ukrainische Präsident Zelensky hat Kreml-Chef Putin ein direktes Treffen in einem neutralen Staat vorgeschlagen für ein Ende des Ukraine-Kriegs. Putin hat in seiner Antwort betont, Deutschland und Europa könnten dabei nicht als Vermittler auftreten, weil sie Kriegsparteien seien. Ulf Mauder berichtet aus Russland.
0: Der Kreml reagierte prompt auf das neuerliche Gesprächsangebot von Präsident Zelensky. Es bleibt aber bei der bisherigen Linie, dass Kreml-Chef Putin nur in Moskau zu einem solchen Treffen bereit ist. Das lehnt Zelensky ab. Putin selbst zeigte sich hier beim Wirtschaftsforum in St. Petersburg allerdings offen für einen Dialog, um den Krieg zu beenden.
16: So, dann kommen wir zum Sachsenwetter. Das gibt's mit Claudia.
17: Im Moment haben wir hier noch einige Schauer, teilweise auch Gewitter, die durchziehen. Das wird Richtung Abend dann aber trockener, auch in der Nacht. Wir haben nachts 10 bis 7 Grad. Und dann gucken wir uns jetzt mal das Wochenende an. 27 Grad Top-Temperatur haben wir morgen. Das klingt schon mal gut. Wir haben ein paar Quellwolken dabei, aber eher geringe Schauerneigung, wie man so sagt. Also, ja, wenn Sie Glück haben, kommen Sie morgen trocken durch. Ich drücke die Daumen, sind so viele Veranstaltungen. Auch der Sonntag sieht relativ gut aus, nicht ganz so warm beim bis zu 22 Grad.
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16: Hitradio RTL meldet A9 Leipzig Richtung Nürnberg. Zwischen Dreußig und Bad Klosterlausen. Jetzt haben wir 4 Kilometer stockenden Verkehr und einen defekten PKW auf der Standspur und Gegenstände auf allen Spuren. A13 Dresden Richtung Berlin zwischen Marsdorf und Radeburg. 2 Kilometer Stau. Berlin Richtung Dresden zwischen Thiendorf und Radeburg. 4 Kilometer Stau. Die A14 Halle Richtung Dresden zwischen Leipzig Nordost und Kleinpösner. 2 Kilometer Stau. Und Dresden Richtung Prag auf der A17 zwischen Dresden-Gorbitz und Dresden-Prohlis. 4 Kilometer Stau. Es blitzt Hoyerswerda am Bahndamm, Zwickau die Wildenfelser Straße stadteinwärts nach der Tanke und Klinger am Ortsausgang Richtung Großsteinberg auf der linken Seite in der 50er-Zone.
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16: Ich hätte ja fast gesagt, die Woche ist ja wie im Flug ist die ja an uns vorbei. Aber war nicht.
17: Ein bisschen nass insgesamt.
16: Ja, aber muss doch sein.
17: War jetzt auch mal nötig auf dem Boden.
16: Ich weiß, wir hören uns an wie ganz, ganz alte Menschen. Aber
17: ja,
16: es ist, wenn
17: wir
16: man
17: sind
16: so,
17: ja auch ein bisschen alt. Ja,
16: aber wenn man so jetzt sieht, es ist genau das richtige Wetter. Egal, was du bist als Pflanze, sagst du dir jetzt, ja, es tut mir leid, ich wachse. Ja, also egal, wo zwischen zwei Felsplatten, zwischen zwei Gehwegplatten, ich bin ein Unkraut, ich wachse. Es ist mein Wetter.
17: Das geht richtig ab gerade. Ne? Mhm.
16: Wir gehen jetzt auch richtig ab mit dem 80er-Wochenende. Jennifer Rush, Alpha Will und alles, was sie wollen. Heinz-Rudolf Kunze jetzt mit alles, was sie will.

0: Jennifer Rush mit Heart Over Mind. Hitradio RTL, Mirko und Claudi. Viertel drei durch, Freitag Nachmittag. Wir sind im 80er-Wochenende angekommen. Und an diesem 80er-Wochenende heißt es bei uns eigentlich mehr oder minder: Brass die Toppen, alles in die Wanden, entert auf! Oder so ähnlich.
1: So ähnlich, genau.
0: Wahrscheinlich mehr so ähnlich.
1: Wir bringen Sie auf die Insel Rügen und zwar zu den Störtebeker-Festspielen. Wir haben hier die Tickets für Sie. Obendrauf gibt's ein Deluxe-Doppelzimmer im Cliff Hotel Rügen Resort und Spa. Da können Sie sich's mal richtig gut gehen lassen. Das ist nämlich direkt an der Ostsee, zwischen Seliner See und Ostsee sozusagen. Ja, und wie kommen Sie ran? Sie machen einfach hier mit bei uns. Im langen 80er-Wochenende wünschen sich Ihren Lieblingssong und spielen wir ihn nämlich auch gerne. Und schon sind Sie mit dem Pott. Und die Nummer ist die 0351 5000 2000. Schicken Sie uns gerne eine Sprachnachricht.
0: Ja, machen wir Sie happy. Wie die Kinder bei Peer Line. Happy Children, Hitradio RTL. Schönen Freitagnachmittag.

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21: Hier ist gerade RTL, Mirko und Claudi an diesem Freitagnachmittag. Wir gucken zum Sachsenwetter.
22: Und da haben wir teilweise noch ein paar Schauer, die durchziehen. Die bilden sich auch immer mal schnell. Die Luft ist noch ganz schön feucht. Ist nicht allzu warm heute. 20 Grad sind es. Mit den Schauern, das lässt dann so langsam nach über die Nacht. Also es soll morgen schon mal trockener sein. Und morgen gibt es dann im Laufe des Tages mit der Sonne auch gleich wieder bis zu 27 Grad. Also doch schon wieder Badewetter. Der Sonntag mit vereinzelten Schauern. Es ist aber auch oft trocken. 22 Grad gibt es dann.
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21: Hitradio RTL meldet A9 Nürnberg Richtung Berlin zwischen Leipzig West und Großkugel. Vorsicht, Gegenstände auf der mittleren Spur liegt ein Plasteteil. Nürnberg Richtung Leipzig zwischen Kreuz Rippachtal und Bad Dürrenberg. Vorsicht, 10 freilaufende Pferde. Die sind nahe der Standspur unterwegs. Aufpassen bitte. Die A13 Dresden Richtung Berlin zwischen Marsdorf und Thiendorf. 3 Kilometer Stau und Berlin Richtung Dresden zwischen Thiendorf und Radeburg. 4 Kilometer Stau. Aktuelle Blitzer. Hoyerswerda am Bahndamm. Zwickau Wildenfelser Straße stadteinwärts nach der Tanke und Klinga. Ortsausgang Richtung Großsteinberg auf der linken Seite.
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21: So, haben wir alles fürs Wochenende. Wollen wir sehen. Gleich die geilsten Veranstaltungstipps, die Sie je irgendwie Freitagnachmittag um 2:45 bekommen können. Gecheckt gibt's mit der Kollegin. Geile Musik, Tina Turner, Svenja und Wünsche.
8: Hallo, hier ist Anja aus dem wunderschönen Markleberg und ich wünsche mir von Hubert K. Engel 07. Dankeschön.
21: Das geht auch seinen Gang. Dann legen wir los.

0: We Don't Need Another Hero. Das Einzige, was wir brauchen, ist das nächste Wochenende. Und die besten Tipps für Ihr Wochenende gibt es natürlich hier auf hitradio.de mit der Kollegin.
1: Viele Oldtimer treffen in vielen Orten. Eins ist am Sonntag auch in Klipphausen im Gewerbepark Röhrsdorf. Wenn Sie da Interesse haben, können Sie dort vorbeigucken. Es ist schon das 22. Oldtimer-Treffen dort. Toll. In Zwickau dagegen morgen auf dem Schwanenteich das Zwickauer Drachenbootrennen.
0: Cool.
1: Also 20 Teams sind da mit am Start. Können Sie ein bisschen anfeuern, mitfahren, feiern. Gibt es natürlich ringsrum auch schönes Programm. Und die Feuerwehr Turbertitz hat hier eingeladen. Da gibt es nämlich in Turbertitz das Sport- und Dorffest. Der Höhepunkt wird der Wettkampf der Feuerwehren sein in der Disziplin Löschangriff. Und zwar heute Abend 17.30 Uhr. Da gerne vorbeischauen. Danach gibt es noch eine schöne DJ-Party.
0: Und bei uns gibt es das ganze Wochenende 80er mit Ihren Wünschen. Hier geht's weiter.
2: Hallo, mein Name ist Mike und ich wünsche mir von Wolfgang Ziegler verdammt. Danke und tschüss.

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16: Mit Lutz Escher. Die deutsche Wirtschaft nutzt immer stärker künstliche Intelligenz. Nach einer Umfrage des Münchner IFO-Instituts hat das Tempo deutlich angezogen. Demnach setzen mittlerweile 54% der Unternehmen KI-Software ein. Vor einem Jahr lag der Anteil bei knapp 41%. Dabei sind Konzerne schneller als der Mittelstand. Laut IFO nutzen mittlerweile mehr als 2/3 der Großunternehmen KI, aber nur rund die Hälfte der mittleren und kleineren Firmen. Am Nachmittag startet das größte Volksfest im Erzgebirge, die Annaberger Ketsch. Schon vorab gibt es aber eine musikalische Eröffnung, sagt Stadtsprecherin Annette Flemich.
17: Wir starten seit langer Zeit mal wieder mit einem Ketumzug. Los geht es 16 Uhr ab dem Schutzteich. Dort erwarten uns die Schalmallen aus Steinbach und unsere Freischützengesellschaft aus Annaberg, die mit unserem Keti einen schönen Umzug auf dem Ket-Festgelände machen. Wir machen Station am Riesenrad, lassen es erklingen.
16: 10 Tage lang warten über 100 Schausteller und Buden auf die Besucher. Im Zuge der heutigen Eröffnung des Leipziger Stadthafens hat der Umweltbund Ökolöwe das Projekt kritisiert. Die Pleiße und Elster im Auwald seien schon ohne die 40 neu geschaffenen Liegeplätze für Motorboote überfüllt. Noch mehr Verkehr würde den Brut- und Rückzugsgebieten der Vögel schaden. Außerdem werden die Pläne zur weiteren Erschließung des Auwalds kritisiert, also geplante Vertiefungen der Flüsse oder das Zubauen der Ufer. Sachsen stellt in diesem Jahr 400.000 Euro für die sächsischen Tafeln bereit. Ab sofort können die Einrichtungen Anträge für investive Vorhaben bei der Sächsischen Aufbaubank einreichen. Die Fördersummen zwischen 2.500 und 30.000 Euro pro Projekt sollen gezielt in Bereiche wie Logistik, Energieeffizienz und Hygiene fließen. Die Antragsfrist endet am 16. Juli. Der Deutsche Eishockeybund hat sich ein Jahr vor der Heim-WM von Bundestrainer Harald Kreis getrennt. Der DEB reagierte damit auf das 3. enttäuschende Turnier in Serie, nachdem das Nationalteam bei der WM in der Schweiz erneut das Viertelfinale verpasste. Die Entscheidung sei nicht leicht gefallen, wurde Sportchef Christian Künast in einer Mitteilung zitiert.
18: Ja, das haben wir uns wirklich nicht leicht gemacht. Wir haben lange drüber diskutiert. Sachsenwetter mit der Claudi.
19: Ja, da bilden sich jetzt doch immer noch mal wieder ein paar Schauer. Ist nicht so schön, aber ja.
18: Hatten wir anders geplant.
19: Das hatten wir anders geplant hier zum Freitagnachmittag. Aber gut, die ziehen jetzt vor allem so Richtung Osten von Sachsen, Sächsische Schweiz und Dresden und auch ein bisschen rund um Zittau. Das sollte nachlassen Richtung Abend, sodass sie den vielleicht noch ein bisschen schön genießen können. Morgen dann, der Samstag, wird dann direkt schon wieder warm. Sommerliche Temperaturen bei 24 bis 27 Grad. Es ist weitestgehend trocken. Da haben wir nur geringes Schauerrisiko. Auch Sonntag dann, aber der ist nicht mehr ganz so warm mit höchstens 22 Grad.
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18: Hitradio RTL meldet A4 Chemnitz Richtung Dresden zwischen Chemnitz-Glößer und Chemnitz-Ost 1 Kilometer stockend. Dresden Richtung Chemnitz zwischen Chemnitz-Glößer und Chemnitz-Mitte 1 Kilometer Stau. A13 Dresden Richtung Berlin zwischen Marsdorf und Thiendorf 3 Kilometer Stau und Berlin Richtung Dresden zwischen Thiendorf und Radeburg 4 Kilometer Stau. A14 noch, Leipzig Richtung Dresden, Höhe Klinger, haben wir einen defekten LKW und Gegenstände auf der Fahrbahn, hier Reifenteile. Es blitzt B97 in Lausnitz, kurz hinterm Ortseingang beidseitig, Wildenhainsgasser Straße Richtung Skasser und die B6 Görlitz Richtung Löbau in Rosenheim.
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18: Und wir wünschen einen schönen Freitagnachmittag. Ihre Wünsche, unser Auftrag. Gleich Talking Heads, gleich Tears for Fears. Und die Menschen wollen den King of Pop hören.
22: Hallo ihr Lieben, hier ist der Sven aus Dresden. Ich wünsche mir von Michael Jackson Billie Jean. Und wünsche euch schon mal ein schönes Wochenende. Bis dahin.
18: Das wünschen wir auch.
19: Es waren wahrscheinlich viele im Kino. Der geht jetzt gerade wieder ein bisschen ab, der Michael.
18: Das kann gut sein.
23: Hallo liebes Hitradio RTL-Team. Hier ist die Anita aus Zettlitz. Und zum langen 80er-Wochenende wünsche ich mir Michael Jackson mit Billie Jean. Lasst es euch gut gehen. Ciao.

0: Übrigens nach einem Polit-Talk benannt, die Band. The Talking Heads, gab es so ein Politformat, da hat man nur die Köpfe von Journalisten gesehen, die sich über irgendwelche wichtigen Sachen unterhalten haben. Aha. Und das Format hieß Talking Heads.
1: Okay.
0: Und deswegen haben die sich so genannt, die Talking Heads, mit ihrer Road to Nowhere. Hier ist gerade RTL, wir haben es jetzt mit einem anderen 80er-Ikonenstar zu tun, die gestern mal ganz schnell für ein bisschen Chaos gesorgt hat.
1: Ach, wie krass. Ja, Madonna hat gestern kurzerhand auf einer riesigen Open-Air-Bühne ein Überraschungskonzert gegeben. Und zwar in New York auf dem Times Square.
0: Verrückt.
1: Da hat sie ein bisschen die Kreuzung lahmgelegt. Es waren tausende Fans, die da überrascht wurden von Madonna. Total toll. Freizügig wie immer. Sah stark aus, muss ich sagen. Schöne Kostüme. Ich habe so ein bisschen Bilder gesehen. Mhm. So rosa Korsett und so. Alles sehr, sehr freizügig. Wie
0: Madonna kann es halt tragen. Ne?
1: Genau. Nee, ist wirklich toll. Und es ist natürlich jetzt kein Zufall, dass es gerade jetzt passiert ist. Es ist so ein bisschen das Warm-up für ihre neue Single Confessions 2. Die möchte sie damit ein bisschen promoten. Und hat aber auch ein paar ältere Songs gespielt da. Also da hatten die Fans Spaß, beziehungsweise die, die da überrascht waren und gerade in der Nähe waren. Schön.
0: Wir machen jetzt auch ein bisschen die Madonna-Fans glücklich, vor allem, glaube ich, Anne. Hier geht's los.
2: Hallo, liebes Hitradio RTL-Team. Ich wünsche mir für das 80er-Wochenende Madonna, Like a Virgin. Ansonsten wünsche ich euch ein wunderschönes Wochenende.

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17: Hier haben wir's. Hitradio RTL ist hier. Mirko und Claudi. Und Claudi hat Wetter für uns.
18: Und da haben wir heute im Laufe des Nachmittags noch ein paar Schauer, die hier durchziehen. Jetzt vor allem so Richtung Dresden und Sächsische Schweiz. Aber das sollte dann nachlassen. Abends sollte es fast überall trocken sein. Morgen dann auch. Da haben wir wirklich nur in Ausnahmefällen mal Regen dabei. Ansonsten 27 Grad. Das ist morgen die Top-Temperatur. Könnte man mal wieder einen Ausflug an den See planen. Und am Sonntag dann 19 bis 22 Grad. Mehr Wolken, aber meistens doch trocken.
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17: Hitradio RTL meldet A4 Dresden Richtung Chemnitz zwischen Chemnitz-Glößer und Chemnitz-Mitte. 2 Kilometer stockend. Nürnberg Richtung Berlin zwischen Leipzig-West und Großkugel. Mehrere Fahrzeuge mit einem Unfall auf der linken Spur. Vorsicht, Personen auf der Fahrbahn. Die A13 Dresden Richtung Berlin zwischen Marsdorf und Radeburg. 3 Kilometer Stau. Und Berlin Richtung Dresden zwischen Thiendorf und Radeburg. 3 Kilometer Stau. Die A72 Plauen Richtung Zwickau. Höhe Reichenbach. Rechte Spur gesperrt. Hier Radwechsel auf der Fahrerseite. Und es blitzt. B6 Görlitz Richtung Löbau in Rosenhain, dann in Görlitz direkt Dr. Karlbaum Allee stadteinwärts und die B87 in Höhe Eilenburg Richtung Torgau hinter der Lärmschutzwand.
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17: Es ist der Nachmittag der Woche, der einem, egal auch wenn es Probleme gibt, mit so einem leichtseligen Lächeln dastehen lässt.
18: Ja, für die meisten, ne?
17: So, weil Freitag ist.
18: Weil Freitag ist und für die meisten du frei am Wochenende.
17: Gib Schön. Mir all deine Liebe.
18: Was?
17: Give me all your lovin'.
18: Okay,
17: sie
18: ja.
17: Sie sind top. Entschuldigung, hab ich auf Deutsch. Whitney Houston, One Woman in Time und vorher das hier.
21: Hallo, hier ist wieder der Dennis aus Estenhain. Wünsche ich mir diese Woche von Matika, I feel the earth move. Ich grüße ganz, ganz doll meine Kinder Mathilda und Theo, meine Frau Peggy und Umwurm über Lutz.
17: I feel the earth move under my feet.
18: Schön, aber hört man auch nicht so oft, toll.
17: Richtig.

0: Das ist auch so eine Nummer, wenn du die auf der Party spielst und der Ungeübte betritt die Tanzfläche, da hast du auch erstmal 3 Tage danach zu tun, oder die Blessuren und die Zerrungen und die Dehnungen schön mit Salbe zu behandeln.
1: Ja, auch so Headbanging ist auch in unserem Alter. Oder hast du schnell auch mal einen Nacken?
0: Da so, hast
1: oder?
0: Du ruckzuck die Nacken. Was ist denn los? Hast du gearbeitet? Nee, getanzt. Ja. So, CC Top, give me all your love. Hier ist jetzt gerade RTL, jetzt geben wir Ihnen was ganz anderes.
1: Ja, und zwar unseren gesunden Wetterbericht. Hm? Sie wissen immer, Christian Bieselt mit der Sendung ohne Namen zu hören.
0: Man muss es mal so sagen, keine schöne Stimme, aber viele was Ideen.
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0: Leg los.

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16: Mit Lutz Escher. Mehr als jedes zweite Unternehmen in Deutschland setzt inzwischen auf künstliche Intelligenz. Nach einer Umfrage des Münchner IFO-Instituts sind das rund 15% mehr als im Vorjahr. Claudia Wächter berichtet.
17: Vor allem große Unternehmen setzen auf KI, kleinere Firmen sind da noch etwas zurückhaltender. Aber es tut sich was und genutzt werden KI-Tools danach hauptsächlich in der Industrie und ganz konkret dort in der Verwaltung, bei der Datenanalyse, aber mittlerweile auch beim Programmieren. Und mit Blick auf KI und Jobs meinte neulich der Digitalminister der Bundesregierung, wir müssen uns da zusammenraufen.
16: Wegen Mordes an seiner Ehefrau hat das Chemnitzer Landgericht einen Afghanen zu lebenslanger Haft verurteilt. Der 39-Jährige hatte seine Frau mit einem Beil getötet, weil sie sich von ihm trennen wollte. Der 13-jährige Sohn musste mit ansehen, wie die Mutter verblutete. Das Gericht stellte die besondere Schwere der Schuld fest und wertete die Tat als Femizid. Damit ist eine vorzeitige Haftentlassung nahezu ausgeschlossen. Den Kindern, die als Nebenkläger auftraten, wurde eine Hinterbliebenenrente in Höhe von 15.000 Euro zugesprochen. Russland und die Ukraine haben erneut Kriegsgefangene ausgetauscht. Moskau habe 185 eigene Soldaten zurückgeholt und Kiew im Gegenzug eine gleich große Anzahl gefangener Ukrainer übergeben, teilte das russische Verteidigungsministerium mit. Moskau bedankte sich bei den Vereinigten Arabischen Emiraten für die Vermittlung. Die Übergabe fand demnach an der Grenze zwischen der Ukraine und Belarus statt. Leipzig ist ab heute 3 Tage lang in Feierlaune. Am Abend wird das Stadtfest eröffnet. Gefeiert wird mit Live-Musik, Bühnenprogramm und Fahrgeschäften. Insgesamt rechnen die Veranstalter mit rund 300.000 Besuchern. Aber nicht nur wegen des Stadtfestes gibt es heute Abend Verkehrseinschränkungen in Leipzig. Auch der Leipziger Nachtlauf sorgt für zeitweise Sperrungen. Er startet 20 Uhr an der Alten Messe. Rund 2.000 Teilnehmer werden erwartet.
18: So, dann guckt Claudi mal, was uns wettermäßig erwartet.
19: Naja, ich sag mal, für so einen Nachtlauf in Leipzig sieht das im Moment ganz dufte aus, denn rund um Leipzig haben wir lockere Bewölkung und Sonne. Dagegen rund um Dresden ganz schön fette Gewitterwolken noch. Ist ein bisschen unterschiedlich, aber die Regenwolken sollten dann doch überall rausziehen heute über den Abend und es kommt nicht mehr allzu viel nach. Morgen auch ein sommerlicher Tag eigentlich wieder. Der sommerliche Samstag, morgen mit bis zu 27 Grad.
18: Die Susa.
19: Ja, schön. Da können Sie sich drauf freuen. Es ist fast überall trocken dann auch.
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18: Wir gucken auf die Straßen. Hitradio RTL meldet A4 Dresden Richtung Chemnitz zwischen Chemnitz-Glößer und Chemnitz-Mitte. 2 Kilometer Stau. Dresden Richtung Görlitz zwischen Burka und Uhist 1 Kilometer stockend. Die A9 Nürnberg Richtung Berlin zwischen Leipzig-West und Großkugel. Unfall mit mehreren Fahrzeugen auf der linken Spur. Hier Personen auf der Fahrbahn. A13 Dresden Richtung Berlin zwischen Marsdorf und Radeburg 2 Kilometer Stau. Berlin Richtung Dresden zwischen Thiendorf und Radeburg 2 Kilometer Stau. Die A14 Halle Richtung Leipzig zwischen Leipzig-Messegelände und Leipzig-Ost 2 Kilometer Stau und zwischen Leipzig-Ost und Kleinpösner Unfall auf der linken Spur. Hier bitte aufpassen. Es blitzt B87 Höhe Eilenburg Richtung Torgau hinter der Lärmschutzwand. Dresden die Aachener Straße vor der Schule statt auswärts und nochmal Dresden-Donauer Straße beidseitig.
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18: Ich bin ja gestern ein bisschen drauf hängen geblieben. Seitdem ich weiß, dass es von Göttergatte noch eine Kurzform gibt, der Göker.
19: Ja, ist so, ja.
18: Bin ich bei der sonnige Samstag, ist der Sosa.
19: Ja. De Sosa.
18: De Sosa. Schön. Jetzt aber erstmal Freitag, 80er Freitag mit Ihnen und Ihren Wünschen. Sandra Gibbs, John Farnham und hier, was darf es sein, Sophie?
22: Hallo, hier ist die Sophie aus Bad Düben und ich wünsche mir von UB40 den Titel Red Red Wine. Dankeschön und liebe Grüße.
18: Oh, Rotwein. Wie sage ich immer so schön? Schmeckt nicht, macht die Zähne stumpf, aber immer rein damit.

0: Sandra Loreen. Freitagnachmittag, 16:45, Hitradio RTL, Mirko und Claudi. Wir sind drin im 80er-Wochenende und erfüllen sehr gerne auch Ihre Wünsche. 0351 5000 2000. Sie müssen einfach WhatsApp-Sprachnachricht schicken und los geht es.
1: Und das Tolle an diesem Wochenende, verschenken wir unter allen, die mitmachen, eine wunderbare Auszeit auf der Insel Rügen. Tatsächlich, wir haben Karten für die Störtebeker-Festspiele und wir haben auch schon mal mit Theaterleiter Peter Hick gesprochen. Das ist schon ein sehr besonderes Theater dort, ne?
2: Ja, klar. Das ist ja das, was uns von anderen Theatern unterscheidet, dass wir eben, ich sag mal, mit Schiffen, die Nachbauten sind, mit 30 Pferden, Spezialeffekten, Standleuten, jeden Abend am Schluss der Vorstellung ein Feuerwerk eben hantieren, was eben auf einer normalen Bühne im Theater nicht geht.
1: Und für Sie geht's also zu den Störtebeker Festspielen und obendrauf haben wir für Sie auch noch ein Deluxe-Doppelzimmer gebucht.
0: Der feine Zwirn.
1: Ja, im Cliff Hotel Rügen Resort und Spa. Das liegt direkt an der Ostsee zwischen Seliner See und dem Meer. Das heißt für Sie ungestörte Entspannung. Eine tolle Sache.
0: Geht raus an diesem Wochenende und allen, die mitwünschen, wie zum Beispiel hier der Andreas.
3: Hier ist Andreas und ich wünschte mir für das 80er-Wochenende Mike Marine und Dancing in the Dark. In diesem Sinne allen ein wunderschönes Wochenende.

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23: Hitradio RTL, kurz nach 16:30. Wir gucken zum Wetter mit Claudia.
24: Ja, den meisten Regen bekommt jetzt noch der Osten von Sachsen ab. Da ziehen jetzt noch einige Schauer und Gewitterchen durch. Ansonsten wird das schon immer trockener jetzt. Morgen dann ein schöner Sommertag vor uns. 24 bis 27 Grad. Wir haben dann auch anfangs so ein bisschen Nebel dabei. Es ist einfach so ein bisschen feuchte. Das muss ich verziehen. Dann haben wir Quellwolken, aber es soll eigentlich fast überall trocken sein. Und der Sonntag auch nur einzelne Schauer mit bis zu 22 Grad dann.
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23: P- Hitradio RTL meldet A4 Dresden Richtung Chemnitz zwischen Chemnitz-Glößau und Chemnitz-Mitte. 1 Kilometer Stau. A9 Nürnberg Richtung Berlin zwischen Leipzig-West und Großkugelunfall mit mehreren Fahrzeugen auf der linken Spur. A13 Dresden Richtung Berlin zwischen Marsdorf und Radeburg 3 Kilometer Stau und Berlin Richtung Dresden zwischen Tiendorf und Radeburg ebenfalls 3 Kilometer Stau. Es blitzt Leipzig-Mölkau, die Engelsdorfer Straße stadteinwärts, in Dresden auf der Donauer Straße beidseitig und die B97 in Lausnitz kurz hinter dem Ortseingang beidseitig.
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23: Gleich gibt es den Soundtrack für den heutigen Nachmittag. Weekend mit Earth and Fire.
24: Schön.
23: Wir haben Laid Back mit Bakerman. Und wen haben wir hier?
2: Hallo, hier ist das Team Trinkerbell.
3: Wir senden sonnige Grüße von der wunderschönen Insel Mallorca. Wir wünschen uns den Titel Zurück nach Westerland von den Ärzten. Liebe Grüße an alle. Ihr seid die Besten.
24: Oh, klingt doch noch gut für 16 Uhr, oder? Auf Malle.
23: Habe ich das richtig verstanden? Trinkerbell?
24: Ja, Team Trinkerbell. Mädels, ein schöner Name. Fein. Ja. Feines
23: Scheiß
24: Team.
23: Auf Malle ist nur einmal im Jahr.

0: Earth and Fire mit The Weeknd, passend zum Freitagnachmittag, 4:45, Hitradio RTL, Mirko und Claudi hier. Wie sieht's aus? Ist Ihr Wochenende schon durchgeplant? Haben Sie schon alles, was Sie machen wollen, aufgeschrieben? Wenn das nicht so ist, die Claudi hat sich wieder hingesetzt und hat geguckt, was los ist.
1: Es ist wirklich so viel Schönes los in Leipzig, das Stadtfest, da werden die Leipziger hinpilgern. 300.000 Besucher werden da erwartet, also da steppt schon der Bär quasi jetzt vor Ort. Annaberger Kät ist ja auch, ab heute geht das los, bis 14. Juni. Und dann haben wir in Gornau die Jugendfeuerwehrtage an diesem Wochenende und da ist heute Abend schon mal 21 Uhr der Fackelumzug.
0: Das klingt nach geselligem Beisammensein.
1: Unbedingt.
0: Ja. Und wir sind bei Ihnen mit den 80ern wie fast jedes Wochenende. Es gibt Joe Cocker mit Unchain My Heart und wir haben hier auch noch schöne Wünsche.
2: Hallo, hier ist die Sabine aus Donau. Ich wünsche mir einen Hit aus den 80ern von Karat, dem blauen Planeten. Dankeschön.

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13: Mit Lutz Escher. Böllerwürfe, Raketenbeschuss und immer wieder Gewalt. Die Deutsche Bahn reagiert auf zunehmende Risiken für ihre Sicherheitskräfte und testet deshalb in Berlin jetzt Schutzhelme für spezielle Einsatzteams. Zoe Tassovali berichtet.
14: Sie sehen aus wie kleine schwarze Polizeihelme mit herunterklappbarem Visier. Zum Standard sollen diese Helme aber nicht werden. Sie sollen nur dann zum Einsatz kommen, wenn eine Lage zu eskalieren droht. Bewährt sich der Test in Berlin, könnten die Helme ab dem kommenden Jahr bundesweit eingeführt werden. Die Bahn setzt außerdem auf mehr Sicherheitspersonal, Bodycams und zusätzliche Deeskalationstrainings.
13: Sachsens Kultusminister Konrad Clemens hat den Vorwurf des verbotenen Kraftfahrzeugrennens und des Kennzeichenmissbrauchs zurückgewiesen. Über seinen Anwalt ließ er heute zum Prozessauftakt in Weißwasser erklären, dass er den Tempoverstoß als Ordnungswidrigkeit einräume und dafür die Verantwortung übernehme. Er habe aber keine Straftat begangen. Knut Michael Kunot.
15: Der CDU-Politiker, damals noch Bevollmächtigter Sachsens beim Bund, war mit einem Audi A4 in einer Tempo-30-Zone an der Seniorenresidenz in Krauschwitz mit 81 km/h geblitzt worden. Überraschend für Prozessbeobachter heute, auch die Staatsanwaltschaft sieht keine Straftat.
13: Im Sächsischen Eisenbahnmuseum in Chemnitz dienen die historischen Lokomotiven heute als Kulisse für ein außergewöhnliches Konzert. Museumsleiter Claudius Noack.
16: Zu Gast ist die Big Band der Technischen Universität Chemnitz. Es werden Stücke aus dem Bereich Jazz und Swing geboten. Die Besucher können vorne im Eingangsbereich ihr Fahrzeug abstellen. Danach bringt sie unser Schauplatz-Express zu den Rundhäusern, wo die Veranstaltung stattfindet, zwischen unseren Lokomotiven.
13: Konzertbeginn ist um 19 Uhr. Das Austauschprogramm Erasmus hat einen Meilenstein erreicht. Seit dem Start vor 39 Jahren hat es 1 Million junger Leute zu einem Studien- oder Praktikumsaufenthalt im Ausland verholfen. Am häufigsten haben die Studenten diesen in Spanien, Frankreich und Italien verbracht. Europaweit haben über 17 Millionen Menschen einen Erasmus-Austausch gemacht.
17: Können wir ja auch irgendeinen Austausch anbieten, so Luftmengenaustausch oder so?
18: Ja, hier wird noch viel ausgetauscht in Sachen, ja, Feuchtigkeit.
17: Wir tauschen also, ja Feuchtigkeit aus, hören Sie zu, Claudia weiß das.
18: Die Wolken sammeln noch ein bisschen und geben dann ab, jetzt vornehmlich über dem Osten von Sachsen, also über dem Raum Dresden bis rein in die Lausitz. Ja, da kommt teilweise immer wieder nochmal jetzt hier so ein Schauer runter, ziemlich schnell. Ansonsten Leipzig hat jetzt schon die Sonne draußen und bis morgen sollte es dann überall auch mal wieder trocken sein. Morgen der Tag 24 bis 27 Grad. Eigentlich keine Schauer. Sonntag sieht es auch gut aus. Könnte auch trocken bei Ihnen sein, bei maximal 22 Grad dann.
19: Kunstausstellung auf der Festung Königstein, entlang der Elbe. Das alte Sachsen in Gemälden aus der Sammlung Wolfgang Donat.
17: So, wir gucken auf die Straßen um kurz nach 5 A9 Leipzig Richtung Nürnberg zwischen Bad Dürrenberg und Kreuz-Rippachtal. Gefahr durch mehrere Holzteile auf der linken Spur. Aufpassen bitte. Und A13 Dresden Richtung Berlin zwischen Marsdorf und Thiendorf 3 Kilometer Stau. Und Berlin Richtung Dresden zwischen Thiendorf und Radeburg 3 Kilometer Stau. Es blitzt Leipzig-Mölkau, die Engelsdorfer Straße stadteinwärts, Eschdorf Richtung Radeberg und die B6 Meißner Landstraße in Dresden stadteinwärts.
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17: Schönen Freitagnachmittag, kurz nach 5. Wir haben den Ring of Ice mit Jennifer Rush. Wir haben Moti Special Cold Days Hot Nights. Und wir haben ein bisschen James-Bond-Musik.
23: Ja. Hier ist Bettina. Ich würde mir zu heute zum 80er-Jahr-Wochenende gerne das Lied Daylight von Aha wünschen. Liebe Grüße.
17: War die Filmmusik zum Hauch des Todes 1987. Übrigens der erste mit Timothy Dalton war auch sein Vorletzter. Er hat nur zweimal gedurft.

0: Ring of Ice.
1: Jennifer Rush. Übrigens mal geguckt, was es bedeutet, The Ring of Ice.
0: Es geht um die Metapher, das Gefühl, emotionale Kälte und Entfremdung von anderen isoliert zu sein. Dann trägst du den Ring of Ice.
2: Mhm.
0: Aber heute trägt ja keiner den Ring of Ice.
2: Nee, wir sind ja ganz nah bei Ihnen dran.
0: Hallo.
2: Schön. Mit Ihren Lieblingswünschen hier, das fetzt. Sie bestimmen bei uns das Programm. Können Sie gerne mal schicken. Was würden Sie gerne hören? 0351 5000 2000. Dann nehmen wir gerne Ihre WhatsApp-Sprachnachricht.
1: Das haben Sie übrigens auch schon gut getan. Hier, schön, ne? WhatsApp-Sprachnachrichten geschickt. Ja, ja.
2: Und ganz toll, wir verschenken an diesem Wochenende unter allen, die mitmachen, eine Auszeit auf der Insel Rügen. Also so ein rundum fetzig Paket. Einmal sind drin die Karten für die Störtebeker-Festspiele. Mhm. Das fetzt ja schon mal. Und dann obendrauf gibt es für Sie das Deluxe-Doppelzimmer im Cliff Hotel Rügen Resort und Spa direkt an der See. Also das sind wirklich nur ein paar Tippelschritte, die Sie da zum Meer gehen und da mal übernachten. Das ist schon eine schöne Sache. Ja, machen Sie mit im 80er-Wochenende hier. Schon sind Sie mit im Pott.
3: Ich wünsche mir für das 80er-Wochenende Heinz-Rudolf Kunze mit Lola. Dankeschön. Gleichzeitig möchte ich nicht versäumen, meiner lieben Helene am Wurzel Weinberg ganz herzlich zum Geburtstag zu gratulieren.
1: Also uns Andrea geschickt. Ich hoffe, die Geburtstagsgrüße sind angekommen.

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17: Hit Radio RTL, 17:30 haben wir es. Ich sehe Sonne. Das wird doch ein recht lauschiger Freitagabend, oder?
18: Das sieht jetzt sehr danach aus. Also wir haben hier noch einige Regenwolken, die ziehen sich jetzt zurück über die Sächsische Schweiz, noch so ein bisschen übers Zittauer Gebirge und dann sollte jetzt mal gut sein für den Abend hier, dass Sie den bitte genießen können. Morgen Badewetter, habe ich mal einfach so gesagt, bei 24 bis 27 Grad.
17: Und Sie haben es gehört.
18: Oder? Und dann auch trocken weitestgehend mit ein paar dicken Wolken. Also das könnte gut werden morgen. Und der Sonntag dann, wir haben teilweise mal so ein paar Schauer, auch in der Nacht zwischen Samstag und Sonntag. Sonntag nicht mehr ganz so viel, aber es gibt nur noch 22 Grad dann.
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17: Hitradio RTL meldet A13 Dresden Richtung Berlin zwischen Marsdorf und Radeburg 1 Kilometer Stau und Berlin Richtung Dresden zwischen Thiendorf und Radeburg 3 Kilometer Stau. Das war's schon. Wünschen wir gute Fahrt, aber Vorsicht, es blitzt. Leipzig, Mölkau, Engelsdorfer Straße stadteinwärts. In Dresden die Grimmstraße beidseitig und Eschdorf Richtung Radeberg.
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17: Und die freuen sich, dass auch sie da sind. Jetzt mit Pat Benatar. Love of the Battlefield. Es gibt Ivan und Foto Novella. Wir haben noch schöne Wünsche.
22: Hier ist der Enrico aus Bröckau im Schnaudertal. Und ich würde mir fürs 80er-Wochenende wünschen Going Back West von Boney M. Und grüße damit meinen Schatzi Nadine und möchte sagen, dass ich sie über alles liebe.

0: Ja, The Battlefields mit Pat Benatar, Hitradio RTL, Mirko und Claudi. 17:45 haben wir es mittlerweile. Freitag, Nachmittag, Wetter ist fein, Wochenende steht vor der Tür. Claudi hat Tipps für Sie.
1: Und da gucken wir mal nach Börtewitz. Bei Leisnig ist das. Da gibt es nämlich am Wochenende das Kinder- und Dorffest. Alle sind herzlich eingeladen. Auch schön wird's im Weingut Schuh in Sörnewitz bei Meißen. Da gibt es am Wochenende das Hoffest unter dem Motto Love, Peace and Winefest.
0: Das klingt nach einem Plan.
1: No, da gibt es Musik und Wein und das ganze Wochenende lang. Sehr schön. Und auf dem Lausitzring, da ist morgen das dritte Mal das 11-Stunden-Trabant-Langstreckenfahren, also so ein Langstreckentest, zusammen mit einem Ostfahrzeugtreffen.
0: Also nicht die 24 Stunden von Le Mans, sondern die 11 Stunden vom Lausitzring.
1: Genau. Mit 53 Trabis ab 8 Uhr gehen die auf die Strecke, die Fahrer wechseln sich ab und die Luft wird blau oder so. Oder?
0: Ich wollte gerade sagen, wer mal wieder Zweitaktduft atmen will, der ist doch wahrscheinlich richtig. Na fein. Und wenn Sie sagen, oh, ich würde auch gerne ein bisschen Musik hören, dann machen Sie das mit uns. Hitradio RTL ist dabei mit dem 80er-Wochenende in dieser Stunde noch mit den Pretenders, mit Talk Talk und mit diesem Wunsch.
2: Hallo, liebes Hitradio RTL-Team. Hier ist Conny aus Waldheim. Ich wünsche mir für das 80er-Wochenende Orinoco Flow von Enya.

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15: Mit Lutz Escher. Pflege kostet viele Betroffene bereits ein Vermögen. Jetzt gibt es Streit um die geplante Pflegereform von Gesundheitsministerin Nina Wagen. Kritiker befürchten, dass Pflegebedürftige und ihre Familien künftig länger auf finanzielle Entlastungen warten müssen. Soita Sowali berichtet.
16: Genau davor warnt auch der Deutsche Städtetag. Präsident Jung sagt, viele Menschen könnten die hohen Kosten für einen Pflegeplatz schon jetzt nicht allein stemmen. Dann müssten häufig die Kommunen einspringen. Die Reform sieht unter anderem vor, dass Entlastungen für Heimbewohner später greifen als bisher.
15: Am Nachmittag ist das größte Volksfest im Erzgebirge eröffnet worden, die Annaberger Keth. 10 Tage lang warten über 100 Schausteller und Buden auf die Besucher. Stadtsprecherin Annette Flemig.
17: Ich glaube, eins ragt ganz groß heraus, ist unser Freefall Tower Gravity, den wir das erste Mal auf der Keth begrüßen dürfen. Was wieder da ist und ja, schon lange nicht da war, ist unser Piratenfluss. Es ist eine Wildwasserbahn, vielleicht hört man es auch im Hintergrund. Und wer natürlich Lust hat auf Klassiker, ist bei uns immer richtig, ne? Von Riesenrad über Breakdance, Sound Machine.
15: Noch bevor die Polizei einschreiten konnte, hat ein beherzter Mann in Chemnitz einen absolut fahruntauglichen Autofahrer gestoppt. Der 58-Jährige hatte bereits am Vormittag 3,6 Promille im Blut und im Vorbeifahren ein anderes Auto gestreift. Ein Zeuge, der das sah, fuhr hinterher und stoppte den Mann wenig später. Er hatte zuvor bereits ein Verkehrsschild umgefahren und auf seiner Alkoholfahrt einen Gesamtschaden von 12.000 Euro angerichtet. Die alarmierte Polizei kassierte sofort seinen Führerschein ein. Viele Tankstellen in Sachsen verstoßen gegen die 12-Uhr-Regel und erhöhen ihre Preise auch zu anderen Zeiten völlig willkürlich. Um das zu ahnden, schickt der Freistaat jetzt die Ordnungsbehörden der Kommunen und Landkreise in die Spur. Sie bekommen die Daten übermittelt und sollen vor Ort Bußgelder eintreiben. 2600 Verstöße wurden in Sachsen bereits registriert. Bei mehrfacher täglicher Preiserhöhung drohen den Tankstellen Strafen von bis zu 100.000 Euro.
18: Hitradio RTL hier, bevor wir zum Sachsenwetter kommen, ganz schnell und wichtiges von den Straßen, die B93 Richtung Schneeberg. Hier haben wir zwischen Abfahrt Dennerritz und Pölbitz in Falschfahrer unterwegs. Bitte nicht überholen und Vorsicht auf beiden Richtungsfahrbahnen. Es geht um die B93 in Richtung Schneeberg zwischen Abfahrt Dennerritz und Pölbitz. Ist wohl ein Falschfahrer unterwegs. Jetzt die Claudi mit dem Wetter.
19: Und da haben wir jetzt fast überall die Sonne doch nochmal draußen, nachdem es ja doch ganz schön lange im Osten von Sachsen noch geregnet hat. Morgen dann nur einzelne Schauer, ansonsten doch die meiste Zeit trocken bei sommerlichen Temperaturen. 24 bis 27 Grad und dann geht das immer so hoch und runter mit den Temperaturen. Sonntag,
18: und nur noch.
19: Ja, Sonntag geht's nur noch. Wir haben 22 Grad, mehr Wolken, einzelne Schauer. Montag gibt's wieder Nuff. Da haben wir es locker bewölkt mit bis zu 27 Grad.
18: Bisschen Nüber wäre immer schön.
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18: So, dann nochmal unser Falschfahrer, B93 Richtung Schneeberg. Achtung zwischen Abfahrt Dennerritz und Pölbitz. Hier ist wohl ein Falschfahrer unterwegs, bitte nicht überholen und Vorsicht in beiden Richtungen, B93 Richtung Schneeberg. A9 Nürnberg Richtung Leipzig zwischen Eisenberg und Reußig haben wir Gegenstände, hier liegt eine Metallstange. Und die A13 Berlin Richtung Dresden zwischen Thiendorf und Radeburg, 2 Kilometer Stau. Es blitzt Leipzig-Mölkau, Engelsdorfer Straße stadteinwärts und in Eschdorf Richtung Radeberg.
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18: Endsport am Freitag. Stunde haben wir noch miteinander. Jetzt mit Secret Service, mit Camouflage. Und hier.
23: Hallo, hallo Hitradio-Team. Hier ist der Markus aus Hörlitz. Ich wünsche mir fürs 80er-Wochenende von Boytronic You. Vielen Dank und weitermachen.

0: Gute Laune Sounds mit Secret Service und Jessica, Hitrade RTL mit Mirko und Claudi. Schön, dass Sie bei uns sind. 80er Wochenende, Freitag ist, ganze Wochenende liegt noch vor uns. Und wir haben schöne Musik für Sie. Jetzt zum Beispiel Belinda Carlisle, Rick Astley. Und soll ich mal einen Zaubertrick machen?
1: Ja.
0: Ich kann nur machen, dass die Luft stinkt. Das habe ich auch schon
1: mal gesehen. Nee, ja, oh wirklich, oh, so ein doofer Kinderwitz, ehrlich.
0: Aber du bist drauf reingefallen, ne?
1: Ja, total.
0: Tut mir leid.
2: Hier ist Manuela aus Mögeln. Ich wünsche mir von der Steve Miller Band das Lied Abracadabra. Grüße damit ganz lieb meine Tochter Nicole. Ich wünsche euch allen ein schönes Wochenende. Macht weiter so, eure Manuela.
0: Na denn?
1: Danke dir, liebe Grüße.
0: Abracadabra. Oh, Kuss,

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14: Hier gerade RTL mit dem Sachsenwetter und Claudi.
15: Und jetzt fast überall trockenem Wetter. Das ist schön und die Sonne kommt vielerorts auch noch ein bisschen raus. Morgen dann im Laufe des Samstags haben wir Anfang ein bisschen Nebel, dann geht das weiter mit Sonne, später mit Quellwolken und ganz kleinem Risiko, dass es doch mal regnet. Ansonsten gibt es 24 bis 27 Grad morgen, wieder schön warm zum draußen unterwegs sein. Der Sonntag mit mehr Wolken, ganz einzelnen Schauern auch mal und maximal 22 Grad.
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14: Hitradio RTL meldet A13 Berlin Richtung Dresden zwischen Thiendorf und Radeburg 1 Kilometer Stau und A14 Magdeburg Richtung Leipzig. Zwischen Halle-Tornau und Halle-Peißen liegt ein Metallteil auf dem Mittelstreifen. Polizei ist benachrichtigt, soll wohl ein Fahrradkorb sein. Es blitzt Chemnitz-Südring Richtung Nevestraße vor der Abfahrt Annaberger Straße, Eschdorf Richtung Radeberg und die B87 Höhe Eilenburg Richtung Torgau.
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14: Dann schnell zurück zur Musik. Um kurz nach 6:30. Wir haben Cyndi Lauper, wir haben Rex. Die Jungs bilden eine Bridge to your heart, wollte ich gerade sagen. Ja, die bauen eine Brücke zu deinem Herzen. Mhm. Das finde ich doch ein schöner. Das ist mal schön. Und hier?
19: Hallo, und hier ist der Jens aus Kohorthorter. Und ich wünsche mir zum 80er-Wochenende den Titel von Depeche Mode mit Never Let Me Down Again. Vielen Dank und macht weiter so und viele Grüße.

0: Cyndi Lauper und Shibab. Hier ist Hitradio RTL, Mirko und Claudi. Es ist 6:45. Wir machen jetzt langsam, aber sicher den Rückzug hier.
1: Richtig, gehen langsam ein paar Schritte rückwärts, nehmen die Kopfhörer ab. Und dafür zieht sich den Kopfhörer jetzt gleich der Christian Bieselt hier auf den Kopf.
0: Aber bevor wir rausgehen, wir dürfen ihm nicht in die Augen gucken, dann explodiert er.
1: Ach so?
0: Ja, sagt man so bei solchen Fabelwesen. Darf man nicht in die Augen gucken, okay. Dann werden wir zu schreien und er explodiert.
1: Okay, cool. Nee, das wollen wir nicht. Dann gucken wir schön nach unten. Aber Sie bleiben schön dran und haben hier das Ohr am Christian. Das wird fetzig. 19 Uhr geht's los hier mit der Sendung ohne Namen. Und davor erfüllen wir aber mal noch einen Wunsch.
0: Marmor.
2: Hallo, Hitradio RTL. Hier ist die Kerstin aus Liebschützberg. Mein 80er Wunschhit wäre bitte El Cole mit Square Rooms.

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12: Mit Lutz Escher. Böllerwürfe, Raketenbeschuss und immer wieder Gewalt. Die Deutsche Bahn reagiert auf zunehmende Risiken für ihre Sicherheitskräfte und testet deshalb in Berlin jetzt Schutzhelme für spezielle Einsatzteams. Zoe Tassovali berichtet.
13: Sie sehen aus wie kleine schwarze Polizeihelme mit herunterklappbarem Visier. Zum Standard sollen diese Helme aber nicht werden. Sie sollen nur dann zum Einsatz kommen, wenn eine Lage zu eskalieren droht. Bewährt sich der Test in Berlin, könnten die Helme ab dem kommenden Jahr bundesweit eingeführt werden. Die Bahn setzt außerdem auf mehr Sicherheitspersonal, Bodycams und zusätzliche Deeskalationstrainings.
12: Sachsens Kultusminister Konrad Clemens hat den Vorwurf des verbotenen Kraftfahrzeugrennens und des Kennzeichenmissbrauchs zurückgewiesen. Über seinen Anwalt ließ er heute zum Prozessauftakt in Weißwasser erklären, dass er den Tempoverstoß als Ordnungswidrigkeit einräume und dafür die Verantwortung übernehme. Er habe aber keine Straftat begangen. Knut Michael Kunot.
14: Der CDU-Politiker, damals noch Bevollmächtigter Sachsens beim Bund, war mit einem Audi A4 in einer Tempo-30-Zone an der Seniorenresidenz in Krauschwitz mit 81 km/h geblitzt worden. Überraschend für Prozessbeobachter heute, auch die Staatsanwaltschaft sieht keine Straftat.
12: Im Sächsischen Eisenbahnmuseum in Chemnitz dienen die historischen Lokomotiven heute als Kulisse für ein außergewöhnliches Konzert. Museumsleiter Claudius Noack.
15: Zu Gast ist die Big Band der Technischen Universität Chemnitz. Es werden Stücke aus dem Bereich Jazz und Swing geboten. Die Besucher können vorne im Eingangsbereich ihr Fahrzeug abstellen. Danach bringt sie unser Schauplatzexpress zu den Rundhäusern, wo die Veranstaltung stattfindet, zwischen unseren Lokomotiven.
12: Konzertbeginn ist um 19 Uhr. Das Austauschprogramm Erasmus hat einen Meilenstein erreicht. Seit dem Start vor 39 Jahren hat es 1 Million junger Leute zu einem Studien- oder Praktikumsaufenthalt im Ausland verholfen. Am häufigsten haben die Studenten diesen in Spanien, Frankreich und Italien verbracht. Europaweit haben über 17 Millionen Menschen einen Erasmus-Austausch gemacht.
3: So, ein kleiner Blick aufs Wetter. In der Nacht klingen die letzten Schauer ab. Danach bleibt es wechselnd bewölkt und meist trocken. Gebietsweise lockert es auf. Die Temperaturen fallen so auf 11 bis 8 Grad. Samstag haben wir das dann heiter und wechselnd bewölkt, meist trocken bei 14 bis 25 Grad und mit viel Glück geht das am Sonntag genauso weiter, aber aktuell sieht es so aus, dass hin und wieder mal ein kleiner Schauer drin ist bei 14 bis 24 Grad.
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3: Hier ist die Hitradio RTL Verkehrszentrale, die A14 Magdeburg Richtung Leipzig zwischen Halle Tornau und Halle Peißen. Haben wir Gefahr durch ein Metallteil auf der Fahrbahn am Mittelstreifen. Die Polizei ist benachrichtigt. Es handelt sich offensichtlich um einen Fahrradkorb. Naja, wer den auch immer dort verloren hat und wie. Spannend. Die A13 Berlin Richtung Dresden zwischen Tiendorf und Radeburg haben wir einen Kilometer Stau. Zeitverlust ca. 3 Minuten, fast schon zu vernachlässigen. Ansonsten gibt es von den Autobahnen und größeren Straßen keine Meldung groß. Blitze haben wir noch, und zwar einen in Chemnitz auf dem Südring Richtung Nevestraße. Vor der Abfahrt auf die Annaberger Straße in der 70er-Zone, da steht der Superblitzer. Dann haben wir einen in Eschdorf Richtung Radeberg, ebenfalls der Superblitzer. Und einen auf der B87 Höhe Eilenburg Richtung Torgau. Ja, das waren sie, die Blitzer. Und sollte es sonst noch irgendwelche Meldungen geben, Staus oder Blitzer, dann gern her damit. Unter der kostenlosen Nummer 08000 77 8000 gebe ich sie gerne weiter.
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3: Der sich wahnsinnig freut, wieder bei euch sein zu dürfen und das bis 23 Uhr ist, zu erreichen unter der 0351 5000 2000 und heute den Welttag der Umwelt feiert. Ja, ein guter Tag, wie der größte Durchschnitt der Deutschen sagen würde, um Hanf zu pflanzen. Lasst uns angehen.

0: Bayern bei Hitradio RTL.
1: Und diese Sendung ist so bissig wie Bautzner-Senf, so süß wie schönes Quarkkeulchen. Und die Sendung feiert unter anderem auch ein Geburtstagskind dieser Woche. Susi Quattro, 76 geworden. Ja?

Susi Quattro, die Frau, die inzwischen eine Lederjacke hat, die Weltkulturerbe sein dürfte, da irgendwo hinten im Schrank. Und die Frau, die es geschafft hat, sich eine Bassgitarre umzuhängen und diese nicht nur umzuhängen, sondern auch zu bedienen wie eine Waffe. Schön, dass ich bei euch sein darf, dass die Sendung ohne Namen. Catalosa, una notte speciale. Ich nehme als Vorspeise Bruschetta.

0: Grubby, mach das Raumschiff klar. Wir fliegen mal schnell dorthin.
1: Peppe, nun lass das endlich. Was soll das? Hör auf damit.
0: Wenn du nicht artig bist, setzen wir dich vors Raumschiff, verstanden?
2: Aber erstmal wird die Sendung ohne Namen gehört.

So, Lieben, schön bei euch zu sein. Das ist die Sendung ohne Namen beim besten Sender der Welt, Hitradio RTL. Wir lassen mal wieder ein bisschen die Post abgehen. Ich schiebe euch ins Wochenende, egal wo ihr zuhört. Schön bei euch zu sein.

0: meine sehr verehrten Hörerinnen und Hörer von Hitradio RTL. Wir bahnen uns heute auf dem Welttag der Umwelt einen Weg durch alle Windräder und Solarparks, die in Sachsen noch errichtet werden oder schon errichtet wurden, und sind zu Gast in den kleinen Gärten unserer Region.
1: Hallo, mein lieber Christian. Hier ist die Cindy aus dem KGV Trommelholz. Ja? Heute mal nicht allein mit meinem Mann aus dem Garten, sondern wir trainieren gerade. Also trainieren, wir Tresingen. Okay. Unser Trommelholzchor hat heute einmal Probe. Wir trainieren fleißig fürs Sommerfest und wir würden uns wünschen Kokomo, weil es ist so schönes Wetter und wir freuen uns alle aufs Wochenende und wir freuen uns auf unser Sommerfest am 22.08. im KGV Trommelholz hier in Leipzig. Und an alle Bieselt-Fans, habt einen geilen Abend. Bier steht kühl, Terrasse ist vorbereitet, Grill ist an, hoffe ich doch. Macht's gut, schicken Abend an alle.
2: Hallo, hier ist die Dörte. Trommeln. Also jetzt hast du mich richtig.

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2: Guten Abend auf die Straßen. Vorsicht auf der A4, Chemnitz Richtung Dresden. Liegen gebliebenes Fahrzeug zwischen Dreiknossen und Wilsdruff ist die rechte Spur gesperrt. Und geblitzt wird auf der B87 Höhe Eilenburg Richtung Torgau. Gute Fahrt.
3: Danke an den Kollegen Mark Matthew.
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3: Und gemäß einer alten Tradition gibt es jetzt den gesungenen Wetterbericht fürs Wochenende. Hinterm Gartenzaun.
5: Heute soll es oft mal regnen.

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1: Der diesen Text nicht gesungen hätte und getextet, wenn er nicht selber als Kind es erlebt hätte, dass man sich sehr wohl überlegen sollte, wenn man irgendwo in der Landwirtschaft unterwegs ist, doch mal klein machen zu wollen. Und das am Zaun, wo Elektro drauf ist. Muss ja nicht der Maschendrahtzaun sein. Also seid vorsichtig, über den Zaun muss man immer ein kleines bisschen drauf achten, was der Nachbar macht und was er alles vorbereitet hat für Überraschungen. Ja, das einen Leid des anderen freut an diesem Wochenende in Sachen Wetter. Die Wasserfässer sind zumindest voll für das Gießen der nächsten Tage. Und die Solaranlagenbesitzer oder Balkonkraftwerkbesitzer, die werden jetzt ein kleines bisschen heulen. Macht aber nichts, es gibt auch wieder Sonne am Ende des Tunnels. Das ist wieder einer zum Lautmachen für alle. Lasst mal die Kiste richtig wabern hier.

Der Wiesel ist heute wieder flink wie ein Wiesel. Ein altes Wiesel, naja, blind. Mit Arthrose. Fettleibig. Am Boden liegend. Plattgefahren. Vor 5 Tagen. Länger als nie.

Immer wenn die geneigte Hörerschaft diese Melodie im Hintergrund hört, weiß die Gemeinde, dass der Papa wieder mal auf dem Dachboden war. In dem Fall hat er eine Reise zum Schrank gemacht und eine Reise ins Jahr 1983. Der Pop-Urknall. Michael Jackson stellt im Fernsehen zum ersten Mal den Moonwalk vor. Plötzlich versucht jeder auf Socken durch die Küche zu gleiten, ohne die Kaffeemaschine umzuwerfen. Dann die Technik-Evolution. Die erste CD, die Compact-Disc, kommt in Deutschland auf den Markt, vorbei am Gefriermittel, mit dem Bandsalat am Kassendeck, und die Zukunft klingt glasklar. Sollte man meinen, aber naja, gut, die ersten, die haben schon noch schon ein bisschen gelitten. Die Rückkehr der Jedi-Ritter kommt ins Kino und Peter Schilling hat ein Album rausgebracht, auf dem ein Titel ist, der sehr selten gespielt wird im Radio. Vielleicht noch nie im Radio gespielt wurde, aus dem Jahr 1983. Peter Schilling, Zug um

0: schön, Zug um Zug. Hier ist der Schaffner, meine Damen und Herren, der in Zukunft voll bewaffnet mit Stahlhelm Ihnen die Tickets abzocken wird, ohne dass es so richtig splattert in der Ecke. Wir fahren mit unserem kleinen Zug von der Küche aus durchs Wohnzimmer, Fernseher auf der linken Seite, Sofa auf der rechten, fahren dann in den Gang hinein, kommen dann in ein Zimmer, in dem eine Toilette hinten rechts an die Wand geschraubt ist. Auf der linken Seite ist eine Badewanne für alle, die gerne während der Sendung ohne Namen im Schaum sich ein kleines bisschen den Körper häkeln. Wenn wir schon mal dort liegen, dann heißt es Freitags, Badesaison.
1: Oh, das ist für mich das Schönste am ganzen Tag. Eine Badewanne voll Wasser, voller Schaum und ich mittendrin. Ein Stück Seife und einen Waschlappen und dann runter mit dem Dreck. Aber dann gibt es eben noch etwas, was die Badewanne zum schönsten Platz auf der ganzen Welt macht. Könnt ihr euch denken, was das ist? Das ist ein sehr, sehr guter Freund von mir. Ja, mein ganz besonderer Lieblingsfreund.

0: wohl das so.
1: Hallo und sportfrei, meine lieben kleinen und großen Sportfreunde in nah und fern. Seid alle miteinander recht herzlich gegrüßt. Ihr hier an den Elbwiesen und ihr zu Hause an den Bildschirmen.

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3: Ein kurzer Blick auf das Wetter im Freistaat. Wenn es bei euch schon jetzt sonnig ist oder die Wolken weg sind, dann solltet ihr kein Problem haben. Ansonsten klingen die letzten Schauer in dieser Nacht ab. Danach bleibt es wechselnd bewölkt, meist trocken. Gebietsweise lockert es stärker auf. Die Temperaturen fallen in den Tieflagen verbreitet auf Werte von 11 bis 8 Grad. Samstag haben wir es dann heiter bis wechselnd bewölkt. Eigentlich sollte es keinen Regen geben. Es bleibt meist trocken bei 14 bis 25 Grad. Und wenn wir Glück haben, dann zieht sich das auch in den Sonntag so rein. Pardon, ein Frosch im Hals. Brösel auf der Scheinwei, wie man so schön sagt. Also am Sonntag haben wir es wechselnd bis stark bewölkt und bei Temperaturen von 14 bis 24 Grad. Ich muss mich wahrscheinlich ein bisschen besser zudecken.
4: Kunstausstellung auf der Festung Königstein, entlang der Elbe. 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
3: Ein Blick auf Sachsenstraßen, die A4 Chemnitz Richtung Dresden zwischen Dreieck-Nossen und Wilsdruf, haben wir ein liegen gebliebenes Fahrzeug auf der rechten Spur. Dann geht es weiter mit der A4 Erfurt Richtung Chemnitz zwischen Hermsdorf Ost und Rüdersdorf. Haben wir gerade eine Unfallaufnahme auf der Standspur im Gang, also bitte dort vorsichtig sein. Und 3 Blitzer haben wir noch. Einen in Chemnitz auf dem Südring Richtung Nevestraße vor der Abfahrt auf die Annaberger Straße in der 70er-Zone. Da steht dort Superblitzer. Dann haben wir auf der B87 Höhe Eilenburg Richtung Torgau einen Blitzer stehen und in Dresden auf der Wilhelm-Franke-Straße stadtauswärts ebenfalls der Superblitzer. Sollte es sonst noch irgendwelche Meldungen geben, Staus oder Blitzer, dann gern her damit. Unter der kostenlosen Nummer 08000 77 8000 werde ich es empfangen und weitervermitteln.
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3: Ja, sie freut, dass ihr euch heute bei mir eingefunden habt und nicht auf irgendwelchen Festen, Ortsfesten, Stadtfesten, was weiß ich, auch immer unterwegs seid. Aber das könnt ihr ja immer noch machen. Morgen ist auch noch ein Tag. Es ist schön, dass ihr bei mir seid und dass ihr Hitradio RTL hört. Ja, und gemäß einer alten Tradition machen wir immer nach 20 Uhr eine Fangruppe der Sendung ohne Namen bei Facebook Wunsch. Und der ist in diesem Fall zum Thema Sommer, Sonne, schönes Wetter, alles was dazugehört. Mir ist wunschgemäß Udo Jürgens, die Sonne und du.

0: Meine sehr verehrten Damen und Herren, liebe Hörerinnen und Hörer, hier ist der Dispatcher für Erdbeerernte in ganz Sachsen. Der nächste bitte aufs Feld. Husch, husch.
1: Hallo Christian, ich bin die Antje aus Leipzig und ich wünsche mir von Bud Spencer bzw. Carlo Petersoli Bananatoe. Wäre toll, wenn du es mal wieder spielen könntest. Grüße an alle Verrückten, an alle Fans aus der Fangruppe, egal ob es WhatsApp oder Facebook. Und natürlich schöne liebe Grüße an dich und an das Hitradio RTL-Team. Danke.
0: Na, da wollen wir hoffen, dass wir innerhalb der nächsten 4 Minuten die geklaute Banane im Wert von, 2 Millionen Euro wiederfinden.

0: Čau. So, Lieben, wir bleiben bei europäischen Früchten und es ist ja so, die Erdbeersaison ist eröffnet. Das bedeutet, wenn man selber pflückt, immer zwei in Ranzen, eine ins Körbchen, danach erst wiegen gehen. Ganz wichtig, Erdbeerpflücken ist wie Yoga, nur mit akutem Hexenschussrisiko. Da muss man schon ein kleines bisschen aufpassen. Und wenn man dann 5 Kilo Beeren in der zu kleinen Wohnung zurückkommt, stapelt sich das Zeug bis zur Decke. Und die Stunde in der Küche, in der man die Erdbeeren zubereitet, sieht dann aus wie beim Tatort oder Tatortreiniger. Ganz wichtig, Tag 1 frische Erdbeeren mit Sahne, Tag 2 Erdbeerkuchen, Tag 3 Erdbeermarmelade, Tag 4 Erdbeerschnaps, Tag 5, ihr könnt das rote Zeug nicht mehr sehen und sehnt euch nach einer ehrlichen Bratwurst.
1: Ich bin so wild nach deinem Erdbeermund.

0: Was? Erdbeermund?
1: Ja, Chef.
0: Hat da Kinski nicht eine Rolle gespielt?
2: Nein, er hat nicht gesagt, halt die Schnauze. Er hat eine Peitsche genommen und hat ihm in die Fresse.

Egal, wo ihr die Sendung ohne Namen bei Hitradio RTL hört, es ist schön, dass ihr dabei seid. Ja, der eine oder andere wird wahrscheinlich sogar in der Garage stehen und operieren gerade, hat einen Seitendeckel von der Simson off und versucht unter der Schwungschreibe sowas rumzupobeln, dass das Ding wieder läuft. Ja, und wenn du kurz vorm Nervenzusammenbruch bist, dann brauchst du den gewissen Grundrhythmus, um ins Wochenende zu kommen und um die Probleme, die es alltäglich gibt, unter anderem auch in der Garage, unter den Händen mit dem Schraubschlüssel in der Hand, bewältigen zu können.

0: und das vielleicht in den nächsten Wochen noch vorhaben, sage ich jetzt, Sendung ohne Namen hören, ganz einfach die Hose ausziehen, Schottenrock anziehen, dann gibt es nur eins, was wichtig ist.
1: Gott sei mit dir.
2: Warum?
1: Keine Ahnung, das weiß nur er.
0: Wir lassen die Glocken klingen. Aber vorher noch etwas Dudelsack.

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6: Der es wieder mal geschafft hat, in den Ammenhof einzudringen, ja? Zum Welttag der Umwelt habe ich mich durch die Umwelt geschlagen mit einem Auto, das immer noch CO2 rausballert ohne Ende, ein Diesel. Ich schäme mich nicht. Gut, es nützt nichts, weil irgendwie müssen wir von A nach B kommen. Ja, und das ist das Gute daran, dass wir von A nach B mit Hitradio RTL kommen. Egal, wo ihr unterwegs seid, es ist schön, dass ihr bei mir seid und dass ihr die Sendung ohne Namen bei Hitradio RTL hört. Ja, und das betrifft natürlich auch die Hörer in der Erntekombine der Erdbeeroffensive. Hört hin!
7: RTL den Song namens Christian. Ich wünsche mir von Hitradio RTL den Song Only One Night von The Hurricanes. Wünsche allen Zuhörern und aus der Umgebung von Chemnitz natürlich ein wunderschönes Wochenende. Bleibt alle gesund und ja, einen schönen Sommer euch allen.
6: Kriegt da.

0: Hurricanes, Only One Night. Tja, lieben, Urlaub steht ja auch so ein kleines bisschen, zumindest was die Planung betrifft, vor der Tür. Ja, was kann man machen? Gibt es überhaupt noch eine Möglichkeit zu buchen, ohne dass einem der Flug um die Ohren fällt und geballert wird? Oder kriegt man das überhaupt noch bezahlt alles? Macht man so wie zu DDR-Zeiten, ab in Trabi und dann jede Betonplatte bis oben an die Ostsee mitgenommen, dass du richtig ordentlich durchgeschüttelt bist? Oder man macht es ganz einfach so.
1: Wenn Jan und Tini reisen durch unser schönes Land, stets was zu entdecken, zu sehen, was unbekannt.
0: Genau, und die würden mit der Silberhummel wahrscheinlich auch direkt zur AIDA rüber fahren. Ab in den Süden!

meine sehr verehrten Hörerinnen und Hörer, wir möchten natürlich auch heute wieder ein paar Früchte vom Baum der Erkenntnis fallen lassen und haben lange recherchiert für diese Sendung ohne Namen. Unter anderem fand eine Studie heraus, dass auch Vögel masturbieren. Und welche Vögel masturbieren am meisten? Die Frage stellte sich, wir haben es rausgefunden. Natürlich das Rotschwänzchen, der Mauervögler, der Eichelhäher, das Blashuhn, die Blaumöse, die Nymphensittiche und natürlich last but not least die Schmutzfinken.

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0: Sag mal, Chef, ich finde es ja ganz nett, dass ihr hier in Zusammenarbeit mit der Gewerkschaft bei uns im Sender eine Frauensauna eingerichtet habt. Jetzt stehen wir seit einer Viertelstunde hier vor der Tür. Was machen wir, wenn hier jetzt gleich das Ding aufgeht?
1: Was immer aus diesen Toren herauskommt. Wir haben eine bessere Überlebenschance, wenn wir zusammenhalten. Versteht ihr?
2: Das Schicksal des Imperiums.
1: Wenn wir zusammenhalten, werden wir überleben.
0: Das will ich hoffen. Achtung, da kommt schon die erste raus. Junge, Junge, ist die groß. Jetzt macht's den Mund auf. Da kriegt man gleich Angst vor der nächsten Betriebsfeier.

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8: Genau, mit den besten Hörern, die man sich vorstellen kann auf der WhatsApp-Plattform, ist heute ordentlich was los. Also man merkt keinen Abbruch, es geht weiter. Unter anderem gibt es Musikwünsche, die sich über Sehschwächen handeln oder die sich um Sehschwächen handeln. Ich muss ehrlich sagen, ich habe jetzt seit 3 Jahren meine Brille nicht erneuert. Es lässt langsam nach. So ist es das Alter. Durchblick ist manchmal nicht unbedingt das, was man erwarten kann, wenn man im Sender eincheckt. Trotz alledem, Zitat Karl Liebknecht, husch husch, der Nächste bitte zur Erdbeernte.
9: Hallo lieber Christian, wichtigster Mann am Freitagabend. Ich bin Bärchen aus dem wunderschönen Dösitz. Wir, also unser Rudel, sitzen hier bei der schönen Abendsonne ohne Brille. Aha. Und wünschen uns Buddy Hollys Brille von den Ärzten. Ich grüße alle Hitradio RTL-Hörer, meine liebe Robo und Tanja und alle, die mich kennen. Schönen Abend und mach weiter so.
8: Wird gemacht.

0: möchten im Rahmen der kurzen 90er, 2000er Runde natürlich der Jugend auch ein wenig das Podest geben, sich mit Musikwünschen in den Vordergrund zu schieben. Bitteschön.
1: Hallo, hier ist Timo aus Steinig-Wolmsdorf. Ich wünsche mir I Wanna Be a Hippie. Danke.

0: Freunde wieder langsam beruhigen.
1: Schön, dass ich bei euch sein darf. Bis 23 Uhr bin ich's noch, das ist die Sendung ohne Namen. Wir von Hitradio RTL bringen euch schön ins Wochenende.

Du bist nicht allein, natürlich, von wegen. Ja, ich habe so den Eindruck, die Sendung ohne Namen wird es nicht mehr lange geben. Das ist vielleicht auch gut so für den einen oder anderen. Für die anderen wird es traurig sein, weil das Freitagsprogramm weg ist. Heute war die Fahrt nach Dresden schon schwer. 3 Kreuzungen, rote Ampeln. Dann kommst du kaum durch den Wiener Tunnel. Dann bist du vor dem Gebäude. Der Schlüssel geht erst beim 3. Mal hin und her klackern irgendwann, dann funktioniert der Fahrstuhl nicht, du musst das ganze Zeug hier hochrödeln, dann kommst du kaum ins Studio rein. Also ich habe langsam den Eindruck, es ist schwerer in diesen Sender zu kommen, als Deutschland in den UN-Sicherheitsrat.

0: Und dass ein Freitag in sächsischen Radio einfach nur einen Sender gibt, der interaktives Radio macht, ist es jetzt an der Zeit zu versuchen, als Männlein sich dem Weiblein zu nähern und gute alte Bräuche der Tanzstunde wieder mal rauszukramen, indem man sich einfach ein klein wenig verbeugt und sagt, darf ich bitten?
1: Hier ist Berlin, das zweite deutsche Fernsehen, präsentiert Ihnen Ausgabe Nummer 1 der Hitsparade am Mikrofon.

0: Ja, hat schon wieder der nächste das Erdbeerkörbchen voll. Deswegen bleibt mal schön zusammen und seht zu, dass die Männer das rechte Bein irgendwie zwischen die Beine der Frau geschoben kriegen. Das ist ganz wichtig.
1: Hallo, hier ist der Sandy aus Jahnsdorf und ich wünsche mir Ambada von Kaoma. Habe ich ewig nicht gehört. Wäre toll. Vielen Dank.

0: sag mal, was ist denn das? Das ist der Emmerkartoffeln. Wir haben da Erdbeer an, das seid ihr wahnsinnig.
1: Hallo Christian, ganz liebe Grüße hier aus Kärnten,
2: Grüße.
1: Vom Ossiacher See. Wir sitzen vor Wohnmobil und hören deine tolle Sendung, sind wie immer begeistert und möchten unsere Heimat grüßen. Vor allem Lemena, unser Heimatort. Ganz liebe Grüße an euch alle. Des Weiteren möchten wir gern meine Wache in Bad Düben, die beste Rettungswache Nordsachsens, Jungs, Mädels, Dienst nach Wunsch in diesem Sinne. Und wir wünschen uns einen Musiktitel von meinem Freund Christoph zusammen. Wir zusammen als ehemals Hitmixer wünschen uns für alle und euch unser Lied von damals, Vanilla, Paradise and More. Ganz, ganz liebe Grüße, bleibt alle schön gesund. Wir hören uns.
0: Den habe ich auch geliebt damals. Und immer noch irgendwie. Schönes Sommerding.

Hallo, ich bin's, dein Radio. Du hast erstmal alles richtig gemacht, indem du Hitradio RTL eingeschaltet hast am Freitagabend. Und jetzt komm zu mir. Egal, was auf mir draufsteht, RFT, Makita oder was auch sonst. Und versuche, den Knopf zu finden, der es möglich macht, dass die Nachbarschaft ein wenig mehr Spaß hat am Radio hören, indem es ordentlich die Bude durchwackelt. Und jetzt dreh mich laut. Bitter tea goes ahead, kinda wakes me up.

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Hallo, hier ist die Katrin aus Hoyerswerda. Wir sitzen gerade gemütlich mit Freunden bei mir im Garten und da hätte ich gerne einen Musikwunsch. Ich würde mir gerne wünschen von Chris Norman Hunters of the Night. Es wäre sehr schön, wenn ihr das spielen könntet. Vielen Dank und macht weiter so. Zu

nun, meine sehr verehrten Damen und Herren, wir möchten natürlich auch dem kulturellen Auftrag der Sendung ohne Namen und von Hitradio RTL gerecht werden. Aus dem Grund haben wir jetzt für Sie einen Exkrementen-Kleckerbissen der deutschen Unterhaltungskunst. Die Musikschule Fröhlich mit dem Nasenflötenorchester Freiheit aus Döbeln. Das war aus der Trilogie Holz und Mund das Stück Nummer 4.

0: Casting-Radio-Show, Sendung ohne Namen. So, Chantal, gehen wir schnell vor die Jury. Herr Klöckler, was sagen Sie dazu?
1: Also gestern fand ich dich süß und heute könnte ich kotzen.
0: Das ist ja nicht wahr.
1: Tu mir einen Gefallen, wenn du hier bleiben willst, dann lass dir wirklich was einfallen. Komm hier an mit etwas, das wirklich rockt. Verschwende meine Zeit nicht. Also zurücksetzen, neu starten, neu fokussieren. Hast du mich verstanden?
0: Also, das bedeutet, nimm diese Gardine, schwing die um die Hüfte, versuche jetzt den Bauch frei zu machen und nun die Hüfte und den Bauch so zu bewegen, dass es schön aussieht. Ja, genau so.

Chantal, das hast du ganz toll gemacht. So, die Gardine jetzt wieder aus. Fein. So, und wenn du mir jetzt einen Wochentag mit G am Ende nennst, gewinnst du einen Wochenende mit Friedrich Merz. Na?

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3: Der sich jetzt auf die letzte Stunde freut. Ja, auch der alte Mann braucht mal Feierabend. Das ganze Wochenende sind wir wieder unterwegs und freuen uns natürlich auf viele Veranstaltungen. Die nächste wird sein am 27. Juni, die ihr euch merken müsst, der Bierzug in Aibau. Da gibt es Rambazamba in der Pampa mit Uwe, Katja und dem ganzen Team von Hitradio RTL. Es wird großartig, also die Lausitz darf gerne sich auf den Weg machen. Vielleicht noch nicht jetzt, aber in wenigen Tagen geht es dann los. Völkerwanderung. Und es ist schön, dass ich auch diese letzte Stunde bei euch sein darf und euch ins Wochenende bringen darf. Ja, ich will

der Onkel war nochmal auf dem Dachboden. An den ganzen Erdbeerkörbchen vorbei, hat es geschafft bis zu dem Schrank, zu den Dateien, die schon ewig lange nicht mehr oder überhaupt noch nicht gespielt wurden im Radio. Und gefunden hat er in dem Fall ein etwas langsameres Ding. Und zwar von Matthias Reim. Vielleicht kann sich der eine oder andere an den noch erinnern.

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1: Halt den Mund, wenn ich rede. Das hier meine Lümmels, beide für mich, rechts und links, mein Spielerchen. Was hast du hier eigentlich zu suchen, du?
2: Na, ich würde jetzt gern die Sendung ohne Namen machen, hm?
1: Dann mach jetzt einen Spaziergang zufällig und besuch jemand anders. Es gibt mehr Menschen, sonst qualmt's, du.
2: Ich?
1: Du.
2: Und Sie?
1: Ich wohne hier, mein Stall.
2: Dann gehe ich jetzt.
1: Auch ratsam.
2: Verstehe.
1: Raus.

0: Mensch, wir sind ja schon gleich wieder durch. Da müssen wir noch ein bisschen was machen. Und zwar ist es ja sonst immer ein bunter Blumenstrauß von vielen Melodien aus verschiedenen Musikrichtungen, die Sendung ohne Namen. Irgendwie müssen wir heute noch was für die tun, die mit der Halswirbelsäule hin und wieder Probleme haben und diese natürlich auch entsprechend trainieren möchten.
1: Christian Meiner, grüß dich, der Alex aus Hohenstein-Ernster hier.
0: Grüße.
1: Für mich geht gerade ein absoluter Traum in Erfüllung. Seit 6 Monaten bin ich mal vor 19 Uhr daheim und kann die beste Sendung der Welt ganz in Ruhe und entspannt genießen. Feier am Bierchen auf und ja, nebenbei machen wir schon noch ein bisschen was Sinnvolles. Ja, Aquarium putzen, Wohnung putzen.
0: Gut, okay.
1: Und ja, dabei fällt mir gerade auf, meine Anlage ist ganz schön eingestaubt. Könntest du als musikalische Putzvieh agieren? Ja, einfach einen Staub wegblasen? Manowar, Warriors of the World. Das wäre übelst geil. Ja, beste Grüße natürlich an die ganzen Kaputtnicks der Fangruppe und beste Grüße natürlich an dich ins Sendestudio. Habt ein schönes Wochenende. Ich danke dir. Bye.
0: Na, da halt mal die Scheiben vom Aquarium fest und wenn ich so rechne, 19 Uhr, jetzt ist es 22.25 Uhr, da wird's wohl nicht bei dem einen Bier geblieben sein.

nachdem jetzt die Genickmuskulatur der einen oder anderen männlichen Hörer trainiert worden ist, möchten wir noch darauf hinweisen, dass das jetzt das letzte Wochenende vor der Fußball-WM ist und dass es 10 Punkte gibt, auf die man achten sollte und die man tun sollte als Mann, um gut vorbereitet in eben dieses Event zu gehen. Platz Nummer 10, vorschlafen. Auf Platz Nummer 9, der Dinge, die man tun sollte, um gut vorbereitet zu sein, den Kühlschrank ins Wohnzimmer stellen. Platz Nummer 8, nach Symptomen googeln, die für 5 Wochen Krankschreibung reichen. Auf Platz Nummer 7, ein letztes Mal für 4 Wochen zum Italiener gehen. Platz Nummer 6, den Text der Nationalhymne auffrischen, so wie Manuel Neuer. Platz Nummer 5, den zweiten Fernseher für die Partnerin aufbauen. Auf Platz Nummer 4, weiter trainieren, falls Julian Nagelsmann doch noch anruft. Platz Nummer 3, 500 Mal das Siegtor von Mario Götze in Dauerschleife gucken. Auf Platz Nummer 2, den 11-Meter von Andi Brehme schauen. Und auf Platz Nummer 1, sich so langsam von der ganzen Familie verabschieden. Damit geht's rein in die Fußball-WM.

Hallo, hier ist wieder mal die Dörte. Herzlich willkommen bei Hitradio RTL, die Sendung ohne Namen. Ich muss dazu sagen, ich hatte heute den ganzen Nachmittag eine wahnsinnige Angst, dass ich meinem Ex-Mann begegne. Ich hasse Garten umgraben.

So, Lieben, da drücken wir uns mal die Daumen, dass Sonntag auch noch ein bisschen schönes Wetter ist. Aber ansonsten, ich meine, gut, die Pflanzen und die Wiesen brauchen es. Es muss auch mal ein bisschen regnen. Und so ein Regen hat ja auch was Angenehmes, oder? Schön, ich freue mich jetzt schon auf den nächsten Freitag und auf viele Veranstaltungen mit euch gemeinsam über den Sommer. Und den Sommer, den kann man durchaus auch mal mit etwas leiseren Tönen schön leben.

Sally Oldfield, Summer of Love. Immer wieder und nach wie vor eine schöne Sommernummer, aber es gibt auch neue Sommernummern und Sommertitel, die man spielen kann. Unter anderem gibt es die Band Keria, die habe ich schon mal vorgestellt in der Sendung, nicht nur einmal. Das ist ein sächsisch mexikanisch-italienisches Projekt und die haben sich einfach nochmal einen afrikanischen Akzent mit dazugeholt. Und zwar sind sie inspiriert worden durch eine wunderbare Sache, wie ich finde, die so großartig ist, dass wir sie unbedingt in der Sendung auch mal erwähnen müssen. Und zwar gibt es eine Rallye Dresden-Dakar-Banjul, die jedes Jahr manchmal auch zweimal stattfindet. Statt der Rallye ist immer in Hohenstein auf dem Brand in der Sächsischen Schweiz und die Fahrzeuge werden in Banjul versteigert und der Erlös kommt gemeinnützigen Einrichtungen, das heißt Schulen und Krankenhäusern zugute. Also eine wunderbare Sache. Und daraus hat sich natürlich auch die eine oder andere Freundschaft entwickelt. Und dieses Jahr ist das 20-jährige Jubiläum. Und genau zu diesem 20-jährigen Jubiläum haben Keria einfach nochmal einen Song mit dazu gemacht. On top. Und das Erstaunliche oder das Schöne daran ist, der ist mal gleich glatt in die Top 100 der Afro-Charts in Nigeria eingestiegen. Na, mal sehen, vielleicht kriegen wir den in Sachsen auch noch ein bisschen am Start. Viel Spaß dabei. Keria

20 Jahre Rallye Dresden-Dakar-Banjul. Das fängt so richtig schön ein. Schon fast zu warm.

So, Lieben, es war mir eine große Freude. Das Fluchtfahrzeug läuft unten schon in Standgas. Man muss ja immer zusehen, dass man schnell aus dem Haus rauskommt, wenn man Mist gebaut hat. Ah, da war heute wieder reichlich dabei. Aber ihr nehmt es mir nicht übel. Es war mir eine große Freude, für euch da zu sein. Hier ist nochmal der gesungene Wetterbericht fürs Wochenende. Und dann freue ich mich schon auf den nächsten Freitag.

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1: Ich bin Joshua Heise. Auf der internationalen Raumstation ISS hat es nach Angaben der NASA ein Leck an einem Modul gegeben. Tina Eck berichtet.
2: Die derzeitige Besatzung war zunächst angewiesen worden, im angedockten Dragon-Raumschiff zu warten, bis der Riss geflickt ist. Aber dann wurde wegen neuer Risse doch eine größere Reparatur beschlossen und die Astronauten konnten zunächst zurück in die Station, solange weitere Messungen und Daten gesammelt werden. Die Sicherheit sei nicht gefährdet, versichert die russische Raumfahrtbehörde Roskosmos.
1: Woran hat's gelegen? Das fragt sich Außenminister Wadephul nach der gescheiterten Kandidatur Deutschlands für den UN-Sicherheitsrat. Aber die Bundesrepublik will sich nicht unterkriegen lassen. Nach Worten von Kanzler Merz soll es eine erneute Kandidatur für die nächste mögliche Periode geben. Die ist aber erst 2035/36. Im Zuge der Eröffnung des neuen Leipziger Stadthafens hat der Umweltbund Ökolöwe das Projekt kritisiert. Die Pleiße und Elster im Auwald seien schon ohne die 40 neu geschaffenen Liegeplätze für Motorboote überfüllt. Noch mehr Verkehr würde den Brut- und Rückzugsgebieten der Vögel schaden. Die Umweltschützer kritisieren auch die Pläne zur weiteren Erschließung des Auwaldes, also geplante Vertiefungen der Flüsse oder das Zubauen der Ufer. Das Ticket ist gelöst. Deutschlands Fußballerinnen haben vorzeitig die Qualifikation für die Weltmeisterschaft 2027 in Brasilien geschafft. Durch ein 2:0 in Köln im vorletzten Gruppenspiel gegen Verfolger Norwegen ist dem DFB-Team der erste Platz nicht mehr zu nehmen. Debütantin Marie Müller erzielte das Führungstor, Carlotta Wamser legte den zweiten Treffer nach.
0: Das Sachsenwetter.
3: Die Nacht trocken und höchstens locker bewölkt, Tiefstwerte zwischen 11 und 6 Grad. Das Wochenende, morgen meist sonnig mit ein paar Quellwolken, nur ganz vereinzelt, dann Schauer möglich bei 21 bis 25 Grad. Sonntag wieder wechselhafter mit Regen bis 23 Grad. Guten Abend auf die Straßen. Vorsicht auf der A72 Chemnitz Richtung Zwickau. Eine Ölspur in der Abfahrt Stolberg Nord in der Kurve. Und Rinder sind im Erzgebirge auf der Kreisstraße bzw. S229 auch zwischen Venusberg und Abzweig nach Wilischtal. Und Superblitzer in Chemnitz, Südring Richtung Nevelstraße sowie in Dresden auf der WM-Franke-Straße stadtauswärts.
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0: Das Sachsenwetter.
1: Die Nacht trocken und höchstens locker bewölkt, Tiefstwerte zwischen 11 und 6 Grad. Das Wochenende, morgen meist sonnig mit ein paar Quellwolken, nur ganz vereinzelt, dann Schauer möglich bei 21 bis 25 Grad. Sonntag wieder wechselhafter mit Regen bis 23 Grad. Guten Abend auf die Straßen und Vorsicht Gegenstände auf der A4 Chemnitz Richtung Dresden, zwischen Chemnitz Mitte und Chemnitz Klösa. Und Rinder sind im Erzgebirge auf der Kreisstraße bzw. S229 auch zwischen Venusberg und Abzweig nach Wilischtal. Und Superblitzer in Chemnitz, Südring Richtung Nevelstraße sowie in Dresden auf der WM-Franke-Straße stadtauswärts.
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1: Ich bin Joshua Heise. Gesundheitsministerin Warken will Kinder, die ihre Eltern pflegen, stärker zur Kasse bitten. Bisher mussten sie sich erst ab einem Jahreseinkommen von 100.000 Euro an den Pflegekosten ihrer Eltern beteiligen. Diese Grenze soll nach Warkens Plänen fallen. Die CDU-Politikerin begründete den Schritt in der Rheinischen Post mit der angespannten Haushaltslage. Mal eben die beste Freundin oder den besten Freund auf dem Telefon anrufen, das machen immer weniger Menschen in Deutschland. Wie die Bundesnetzagentur mitgeteilt hat, lag die Zahl der Gesprächsminuten letztes Jahr bei rund 47 Milliarden Minuten, 10 Milliarden weniger als noch 2024. Auch übers Handy wurde weniger telefoniert, dafür gab es mehr Videocalls und auch das verbrauchte Datenvolumen ist gestiegen. Im Zuge der Eröffnung des neuen Leipziger Stadthafens hat der Umweltbund Ökolöwe das Projekt kritisiert. Die Pleiße und Elster im Auwald seien schon ohne die 40 neu geschaffenen Liegeplätze für Motorboote überfüllt. Noch mehr Verkehr würde den Brut- und Rückzugsgebieten der Vögel schaden. Die Umweltschützer kritisieren auch die Pläne zur weiteren Erschließung des Auwaldes, also geplante Vertiefungen der Flüsse oder das Zubauen der Ufer. Die deutschen Fußballerinnen haben sich mit einem 2:0 gegen Norwegen vorzeitig den Gruppensieg gesichert. Damit ist die DFB-Elf jetzt schon für die WM in Brasilien im nächsten Jahr qualifiziert. Parallel dazu schlechte Nachrichten vom Männerteam. Nachwuchstalent Lennart Karl fällt nach einem Muskelbündelriss am linken Oberschenkel für die WM in Nordamerika aus. Bundestrainer Nagelsmann hat Offensivspieler Asanwe Draogo nachnominiert.
0: Das Sachsenwetter.
2: Ein recht sonniger Start ins Wochenende. Diese Nacht zeigt sich meist trocken, höchstens locker bewölkt, bei Temperaturen zwischen 11 und 6 Grad. Heute also nur ein paar Quellwolken, ganz vereinzelt eine Schauer möglich, 21 bis 25 Grad. Der Sonntag wieder wechselhaft, da kann es auch mal regnen, bis 23 Grad.

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4: Ich bin Joshua Heise. Kurz vor dem WM-Start muss Bundestrainer Nagelsmann auf Jungstar Lennart Kahl verzichten. Der 18-jährige Bayern-Profi hat sich im Training am Oberschenkel verletzt. Als Ersatz hat Nagelsmann Hassan Ouedraogo vom RB Leipzig nachnominiert. Und die Frauen-DFB-11 hat sich mit einem 2:0-Sieg gegen Norwegen frühzeitig für die WM in Brasilien nächstes Jahr qualifiziert. 4 Jahre als Bundestagsabgeordneter bringen genauso hohe Altersbezüge wie 28 Jahre Vollzeitarbeit. Das zeigt eine Berechnung des Bundestages als Antwort auf eine Linken-Anfrage, die dem Redaktionsnetzwerk Deutschland vorliegt. Die Linksfraktion fordert deshalb, Abgeordnete endlich auch in die gesetzliche Rentenversicherung einzubeziehen. Im Zuge der Eröffnung des neuen Leipziger Stadthafens hat der Umweltbund Ökolöwe das Projekt kritisiert. Die Pleiße und Elster im Auwald seien schon ohne die 40 neu geschaffenen Liegeplätze für Motorboote überfüllt. Noch mehr Verkehr würde den Brut- und Rückzugsgebieten der Vögel schaden. Die Umweltschützer kritisieren auch die Pläne zur weiteren Erschließung des Auwaldes, also geplante Vertiefungen der Flüsse oder das Zubauen der Ufer. Das Austauschprogramm Erasmus hat einen Meilenstein erreicht. Seit dem Start vor 39 Jahren hat es 1 Million Studierenden aus Deutschland zu einem Auslandsaufenthalt verholfen. Am häufigsten haben die Studis diesen laut deutschem akademischen Austauschdienst in Spanien, Frankreich und Italien verbracht. Europaweit haben seit Beginn über 17 Millionen Menschen einen Erasmus-Austausch gemacht.
3: Das Sachsenwetter.
5: Ja, ein recht sonniger Start ins Wochenende. Diese Nacht zeigt sich meist trocken, höchstens locker bewölkt, bei Temperaturen zwischen 11 und 6 Grad. Heute also nur ein paar Quellwolken, ganz vereinzelt eine Schauer möglich, 21 bis 25 Grad. Der Sonntag wieder wechselhaft, da kann es auch mal regnen, bis 23 Grad.
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1: Ich bin Joshua Heise. Kreml-Chef Putin hat ein Treffen mit dem ukrainischen Präsidenten Selenskyj abgelehnt. Selenskyj hatte in einem offenen Brief vorgeschlagen, an einem neutralen Ort wie der Schweiz über ein Kriegsende zu verhandeln. Putin nannte den Ton des Schreibens unverschämt. Stattdessen hat er sich mit Altkanzler Schröder getroffen und ihn erneut als möglichen Vermittler mit der EU ins Spiel gebracht. Böllerwürfe, Raketenbeschuss und immer wieder Gewalt. Die Deutsche Bahn reagiert auf zunehmende Risiken für ihre Sicherheitskräfte und testet deshalb in Berlin jetzt Schutzhelme für spezielle Einsatzteams. Zoe Tassovali berichtet.
2: Sie sehen aus wie kleine schwarze Polizeihelme mit herunterklappbarem Visier. Zum Standard sollen diese Helme aber nicht werden. Sie sollen nur dann zum Einsatz kommen, wenn eine Lage zu eskalieren droht. Bewährt sich der Test in Berlin, könnten die Helme ab dem kommenden Jahr bundesweit eingeführt werden. Die Bahn setzt außerdem auf mehr Sicherheitspersonal, Bodycams und zusätzliche Deeskalationstrainings.
1: Viele Tankstellen in Sachsen verstoßen gegen die 12-Uhr-Regel und erhöhen ihre Preise auch zu anderen Zeiten völlig willkürlich. Um das zu ahnden, schickt der Freistaat jetzt die Ordnungsbehörden der Kommunen und Landkreise in die Spur. Sie bekommen die Daten übermittelt und sollen vor Ort Bußgelder eintreiben. 2600 Verstöße wurden in Sachsen bereits registriert. Bei mehrfacher täglicher Preiserhöhung drohen den Tankstellen Strafen von bis zu 100.000 Euro. Die deutschen Fußballerinnen haben sich mit einem 2:0 gegen Norwegen vorzeitig den Gruppensieg gesichert. Damit ist die DFB-Elf jetzt schon für die WM in Brasilien im nächsten Jahr qualifiziert. Parallel dazu schlechte Nachrichten vom Männerteam. Nachwuchstalent Lennart Karl fällt nach einem Muskelbündelriss am linken Oberschenkel für die WM in Nordamerika aus. Bundestrainer Nagelsmann hat Offensivspieler Asanwe Draogo nachnominiert.
0: Das Sachsenwetter.
3: Ja, ein recht sonniger Start ins Wochenende. Diese Nacht zeigt sich meist trocken, höchstens locker bewölkt, bei Temperaturen zwischen 11 und 6 Grad. Heute also nur ein paar Quellwolken, ganz vereinzelt eine Schauer möglich, 21 bis 25 Grad. Der Sonntag wieder wechselhaft, da kann es auch mal regnen, bis 23 Grad.
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